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Einen wunderschönen guten Morgen um 8 Uhr an diesem Pfingstmontag, den 25. Mai. Mein Name ist Friedrich und an diesem Tag heißt es mal nicht Weckruf, der hätte ja auch schon seit einer Stunde laufen dürfen. Nein, es ist mal wieder Tagesstart am Feiertag und damit das besondere Morgenformat. Das heißt nicht unbedingt das übliche Prozedere. Nichtsdestotrotz werde ich gleich nochmal aufs Wetter schauen, damit ihr auch informiert seid, was heute und die nächsten Tage so abgeht. Jetzt erstmal wieder ein bisschen Musik aus unserer aktuellen Tagesrotation und einen Gruß an alle Menschen, die sich jetzt ans Wasserkochen begeben, sei es nun für Tee, Kaffee oder vielleicht das Frühstücksei. Hier ist der Song Cook für euch von Sophie Tucker und J Balvin.

Und da geht's wieder los. 8.04 Uhr haben wir es gerade. Und falls ihr schon jetzt auf dem Weg in den Tag seid, kann ich euch sagen, es fühlt sich schon jetzt wärmer an, als es ist. Aktuell haben wir es 15 Grad. Heutige Aussichten bis 21 Grad hier in Rostock. Das wird sich dann spätestens ab 12 Uhr so einstellen. Viel wärmer soll es heute doch, naja, bis 22 Grad um 15 Uhr soll es werden. Es bleibt sonnig. Wir haben mit Sicherheit 10 Sonnenscheinstunden zu erwarten. Und auch zum Abend hin dürfte es total angenehm sein, falls ihr ja, Outdoor essen mögt oder so. Das würde sich heute sehr anbieten, denn sogar noch 20 Uhr ist es über 20 Grad draußen. Und auch in der Nacht wird es, ja, auf jeden Fall, bis Mitternacht hält man es wahrscheinlich einigermaßen gut draußen aus. Die Aussicht für die nächsten Tage kann ich euch auch mal kurz sagen. Es bleibt sonnig, allerdings, also kein Regen zu erwarten für die nächsten 7 Tage. Allerdings wird es ein Temperaturgefälle geben. Morgen nochmal richtig sommerlich. Also für die Menschen, die Ferien haben, viel Freude. 26 Grad sind morgen zu erwarten hier in Rostock. Aber schon am Mittwoch ist es dann ein kleines bisschen frischer, nämlich nur 18 Grad. Auch Donnerstag maximal 18 Grad, bevor es dann Freitag wieder ein bisschen wärmer wird. Das ist natürlich für Leute, die im Büro arbeiten, wieder eine Herausforderung. Inwiefern ist die Klimaanlage noch aktiv oder ist es nachher doch nur der Ventilator? Ich werde es zumindest morgen wieder erfahren. Ja, schauen wir mal, nicht? Jetzt geht's hier erstmal weiter mit einem Klassiker von Justice und dann hau ich mal was Besonderes in die Playlist. Ihr hört den Tagesstart am Feiertag.

Und damit nochmal hallo und willkommen an dieser an diesem wunderschönen Pfingstmontag. Wenn ihr Glück habt, müsst ihr nicht raus und könnt euch vielleicht sogar nochmal umdrehen oder in Gedanken verloren anderweitig entspannt den Tag beginnen. Ich habe jetzt mal einen Song rausgesucht, den ich neulich über den Shuffle-Modus bei mir unterwegs nochmal so hören konnte über mein mobiles Abspielgerät. Und ich dachte so, meine Güte, ist dieser Song großartig. Und dabei ist der, ist das Album, auf dem der Song ist, jetzt schon nahezu genau 10 Jahre alt geworden. Eine Dekade kann man feiern für These People, das 4. Studioalbum des britischen Sängers und Musikers Richard Ashcroft, den man vielleicht eher in Erinnerung hat als den Frontmann der Band The Verve. Er hat, wie ich gerade festgestellt habe, letztes Jahr ein neues Album rausgebracht, na sowas aber auch, und war wohl teilweise Support Act für die Oasis Konzerte im vergangenen Jahr. Lustiger Randbemerkung zu Oasis, ich habe hier in Rostock mindestens 2 Mal Personen rumlaufen sehen mit Merch, also mit diesem 25er Oasis sind wieder da Merch, und ich dachte mir so, huiuiui, die haben wohl teilweise so eine Adidas-Jacke aufbereitet. Sieht auf jeden Fall teuer aus, kann mir durchaus vorstellen, dass so ein Ding schon in den dreistelligen Betrag geht. Aber zurück zu Richard Ashcroft, dessen Album These People ich durchaus empfehlen kann. Und darauf ist dieser wunderschöne Song, ich glaube, ist für mich der beste Song auf dem Album, Hold On heißt er. Und wir bei Radio Loro haben den sogar ein bisschen oft gespielt, habe ich sogar nachrecherchiert. Allerdings, und jetzt kommt der Twist, nur in der Radio-Edit. Und da dachte ich mir so, nee, da fehlt ja das wunderschöne instrumentale Outro, das sich aus meiner Sicht richtig schön anbietet für einen angenehmen Kinofilm. Dass das noch in keinem Film als Soundtrack reingedrückt wurde, ich verstehe es nicht. Das ist so ein schöner Song. Ja, genug des Lobes, jetzt gibt's quasi die Probe aufs, könnt ihr selbst testen, ob das ein guter Song ist oder nicht so. Das Postfach öffne ich schon mal, live@loro.de. Es ist 8.12 Uhr und wenn ihr nochmal im Bett liegen bleiben könnt, dann genießt diesen wunderschön verträumten Song Hold On von Richard Ashcroft.

Ja, kleiner Funfact zu Richard Ashcroft, der in diesem Jahr, ich muss kurz nachrechnen, 45 wird. Und zwar, wirklich 45? Nee, 55, wollte gerade sagen. So jung sieht er ja nun auch nicht mehr aus. Was ich sagen wollte, Fun Fact zu Richard Ashcroft, sein Geburtstag ist der 11.9. Gut, historisch gucke ich auch gleich mal, was denn so Bedeutsames an diesem wunderschönen Tag, dem 25. Mai, so passiert ist. Und natürlich darf auch der Blick auf den Nachrichtentisch nicht fehlen. Diesen Garant für schlechte Laune hebe ich mir dann aber eher für halb aus. Insofern nochmal schönen guten Morgen. Ihr hört eine Sondersendung zum Feiertag. Und jetzt geht's hier weiter mit einem Song, der auch ewig nicht mehr auf Loro gelaufen ist, der zwar noch keine Dekade auf dem Buckel hat, nichtsdestotrotz aber aus meiner Sicht sowieso langzeitfrisch ist. Wir kommen jetzt zu einer japanischen Band, die mittlerweile eher auf Englisch singt, weil sie international durchaus erfolgreich ist. Es geht schon eher so in die Richtung Rock. Und der Sänger Taka hat eine unfassbar starke Stimme. Selbst wenn er ein bisschen krank ist, klingt sie noch sehr kraftvoll. Das durfte ich jüngst letztes Jahr in Köln erleben. Wie habe ich das bloß damals hinbekommen? Meine Güte, wenn ich daran jetzt zurückdenke. Ja, ich bin extra nach Köln gefahren für das Konzert. Och, na egal. Gut, es geht nämlich um One OK Rock. Die hatten im Jahr 2019 das Album Eye of the Storm rausgebracht. Aus meiner Sicht das beste Album von denen. Da sind auf jeden Fall mehrere richtig schöne Songs drauf. Und den einen, also aus meiner Sicht der Signature-Song, der auch auf Loro lief eine ganze Weile, bevor er dann ins Altgleis geschoben wurde, nennt sich Stand Out, Fit In, spielt so ein bisschen mit den unterschiedlichen Erwartungshaltungen der Gegenwart, teilweise für jüngere Menschen oder auch für, ja, Menschen in Arbeit oder mit bestimmten Eigenschaften. Hören wir noch mal rein aus diesen fast schon Oldie, das sind One OK Rock aus dem Jahre 2019.

So gern ich den Song mag, es macht mich unfassbar traurig, dass es die Live-Version mit dem Orchester, die man auf YouTube findet, nicht auf ein Album geschafft hat. Denn die ist nochmal epischer. Da wird die zweite Strophe dann in Japanisch gesungen und es ist, wie gesagt, ein ganzes Orchester im Hintergrund, was zum Ende nochmal so richtig ins Fiedeln kommt. Also deswegen, falls ihr mal Lust habt, diesen Song auf eine andere Weise zu erleben oder ihr euch von der Live-Qualität der Stimme des Sängers überzeugen möchtet, dann schaut nach Stand Outfit in Orchestral Version auf YouTube. Sehr, sehr schön. Live-Musik bringt mich zum nächsten Song hier in der Playlist um 8.24 Uhr. Und zwar kommt der von einer britischen Künstlerin, die noch ziemlich am Start ihrer Karriere ist, nichtsdestotrotz schon auf dem Radar einiger Indie-affinen Gruppen, Redaktionen, Menschen und damit natürlich 1A-Radar für Loro. In der Heavy Rotation seit heute Chloe Slater mit ihrem aktuellen Song Ugly. Und für die Leute, die schon Richtung nächstes Wochenende schielen und unterwegs sein werden, ja, sie wird auftreten, aller Wahrscheinlichkeit, auf dem Immergut-Festival in der Nähe von Neustrelitz. Das startet ja an diesem Donnerstag. Also noch ein, zwei, dreimal schlafen, dann kann das Zelt eingepackt werden. Es sei denn, ihr übernachtet da irgendwie anderweitig. Vielleicht könnt ihr, gebt gerne mal durch, auf was ihr euch am meisten freut auf dem Immergut. Also wäre ich da, ich würde mir Chloe Slater anschauen, denn der neue Song, der animiert zu Freude. Das ist, dabei ist es ein kritischer Song, es geht nämlich um Kritik am Konsum, Konsumkritik. Hier ist für euch Ugly von Chloe Slater.

gleich ist es schon 8:30. Pardon. Damit nochmal herzlich willkommen zu dieser besonderen Morgensendung am Pfingstmontag, Feiertag. Das muss ja nicht heißen, dass man auf Live-Programm verzichtet. Hier geht's jetzt, also hier werde ich jetzt gleich nochmal euch, versuchen, die Laune nicht ganz zu verderben, weil ich möchte mal kurz auf den Nachrichtentisch schauen. Allerdings dachte ich mir, jetzt gibt's zur Einstimmung erstmal Musik, die schon ein bisschen ins Düstere geht. Und wir bleiben damit bei unserer aktuellen Heavy Rotation hier auf Radio Loro, die sich jeden Montag verändert, eben gerade Chloe Slater gehört. Kommen wir jetzt zum neuen Titel der Woche. Der Song, den ihr dann auch auf loro.de/tdw mit ein bisschen Text versehen erforschen könnt. Und zwar ist es dieses Mal eine interessante Kombination aus einem kalifornischen Elektropop-Duo, die so ein bisschen 80s-Sounds für sich verinnerlicht haben, und einem französischen Künstler, der wohl aus der Progressive-Metal-Ecke kommt. Wie das zusammenklingen kann, das kriegt ihr jetzt auf die Ohren. Das sind nämlich The Midnight featuring Carpenter Brut und der Song Last Night in Paris.

Das war der aktuelle Titel der Woche, der ganz neue, um genau zu sein, The Midnight Last Night in Paris featuring Carpenter Brut. Es ist kurz nach 9:30 und damit ein bisschen Zeit für mich, auf den aktuellen Nachrichtentisch zu schauen. Los geht es mit internationalen Gedöns. Der Iran und die USA scheinen sich auf ein gemeinsames Papier verständigt zu haben. Mit den bisher bekannten Ergebnissen sollte dann vor allem das Regime in Teheran zufrieden sein, schreibt das ZDF. Ansonsten, ja, es geht weiter heftig zu in der Ukraine. Ein russischer Luftangriff überfordert Kiews Luftverteidigung in Saporischschja, drängt die Ukraine russische Kräfte zurück. Heftige Kämpfe auch im Osten. Und beziehungsweise die, es gab wohl eine Hyperschallrakete, die Angriff Russlands auf Kiew mit Hyperschallrakete, Oreschnik steht dann noch in der Tagesschau. Aus einer anderen Ecke der Welt heißt es, unter dem Titel Magnifica Humanitas veröffentlicht Papst Leo XIV. Heute seine erste Enzyklika. Das Lehrschreiben des Pontifex thematisiert künstliche Existenz und behandelt den Schutz der menschlichen Würde in Zeiten von KI. Die erste Enzyklika in der Amtszeit eines neuen Papstes gilt auch als eine Art Regierungserklärung für dessen Pontifikat. Papst Leo wird bei der Präsentation im Vatikan auch selbst sprechen, eine Neuerung. Bei dem Termin wird neben hochrangigen Kardinälen und Theologen auch der Mitgründer des KI-Konzerns Anthropic, Chris Ohler, anwesend sein. Auch das ein Novum bei der Vorstellung einer Enzyklika. Ich muss gleich mal nachschlagen, was das für ein Wort ist. Das ist ja ein Zungenbrecher. Derweil, was geht so innerländisch ab? An der A7 nahe Kitzingen ist ein Windrad in Brand geraten. Die Löscharbeiten sind besonders herausfordernd. Laut Polizei besteht zudem auch Gefahr durch herabstürzende Teile. Ebenfalls hitzig geht's in Hamburg zu. Bei einem Brand auf einem Frachtschiff im Hamburger Hafen sind mehrere Menschen schwer verletzt worden. Unter ihnen ist den Angaben zufolge auch ein Feuerwehrmann. Der Brand war gestern Nachmittag im Lagerbereich des Schiffes ausgebrochen. Etwa 80 Einsatzkräfte kämpften stundenlang gegen die Flammen. Warum das Feuer ausbrach, ist noch unklar. Die Polizei ermittelt. Derweil aus der Wirtschaftsecke. Nach Ansicht des wirtschaftsweisen Truger sollten auch Beamte in die gesetzliche Krankenversicherung einzahlen. Durch ihre relativ hohen Gehälter könnten sie deren finanzielle Lage durchaus stärken, sagte der Ökonom der Neuen Osnabrücker Zeitung. Beamte sind in der Regel privat versichert. Langfristig wäre es nach Trugers Auffassung gut, Staatsdiener stärker in die Solidargemeinschaft einzubinden. So müssten etwa allein die Mitglieder der gesetzlichen Krankenkassen für den Großteil der Gesundheitskosten aufkommen, die Bürgergeldempfänger verursachten. Truger stellte auch in Frage, ob es eine Verbeamtung in bestimmten Berufen wirklich brauche, etwa bei Lehrern oder Universitätsprofessoren. Ich sag mal so, wenn man da, kleiner Kommentar von meiner Seite, Verbeamtung ist ja auch ein Pro-Argument für den Beruf und gerade in Zeiten von Lehrermangel und auch Burnout-Erscheinungen bei Lehrern wäre ich vorsichtig dazu sagen, ja nö, Verbeamtung ist, vom Tisch. Ich kann mich nämlich daran erinnern, dass es eine Zeit gab, wo hierorts nicht verbeamtet wurde, aber woanders, was dafür gesorgt hat, dass die Leute, die dann in den Lehrerberuf gehen wollten, einfach weggezogen sind. Also schwierige Geschichte. Zwei Sachen haben wir noch, was Internationales hier. Zu Beginn der islamischen Pilgerreise Hadsch sind hunderttausende Gläubige aus aller Welt nach Mekka gereist, trotz des Krieges im Nahen Osten. Nach Angaben der Behörden kamen am Wochenende mehr als 1,5 Millionen Menschen in der saudischen Stadt an. Die US-Botschaft in Riad hatte ihren Bürgern geraten, wegen der angespannten Lage nicht teilzunehmen. Der Hadsch gehört zu den 5 Säulen des Islam. Gläubige Muslime, die gesund sind und es sich finanziell leisten können, sollen mindestens einmal im Leben daran teilnehmen. Dabei umkreisen sie unter anderem die Kaaba, ein würfelförmiges Gebäude im Innenhof der großen Moschee von Mekka. Ich glaube, da gibt es auch sehr wenige Fotos von. Ich kann mich daran erinnern, das war schon in meinem Geschichtsbuch so. Man sieht da im Grunde genommen wirklich nur so einen schwarzen Würfel in so einer Art Stadion gefühlt. So habe ich es jedenfalls in Erinnerung. Und dann noch was auf Humoristisches aus dem Inland. Die Deutsche Bahn will im Regionalverkehr erreichen, dass mehr als 90% der Züge pünktlich sind. Haha, einspielen bitte. Der Chef der DB Regio, Siederwald, sagte,
Der Abwärtstrend müsse schnell gestoppt werden. Mit gemeinsamen Lösungen im gesamten System, vor allem die vielen Bauarbeiten, sorgen im Regionalverkehr für Probleme. Für das laufende Jahr sind deutschlandweit etwa 28.000 Baustellen geplant, so Dietjer Wald. Dafür sind fast 23 Milliarden Euro vorgesehen. Ich würde mal sagen, das sind mindestens 100 zu wenig, nicht Baustellen, sondern Milliarden, um das mal in Gang zu bringen. Und Erfahrungsberichte, es sind ja nicht unbedingt nur die Baustellen, die Probleme bei der Verzögerung sorgen. Es ist ja auch der Gleisausbau an für sich. Davon können wir in Mecklenburg-Vorpommern ein Lied singen. Denn wie oft habe ich schon erlebt, dass ich in einem Regionalzug bin, in die Region des Nordostens und es dann heißt, nee, wir können jetzt aber, wir müssen jetzt erstmal hier stehen bleiben, weil wir müssen den ICE vorlassen und dann steht man halt ein paar Minuten länger an irgendeinem Bahnhof. Und was verursacht das? Ja, Verspätung. Insofern wäre ganz schön, wenn die ganzen Chefs dieser komischen Unternehmen auch mal in der Realität ankämen und nicht immer nur mit irgendwelchen Wortflapsen um sich werfen. Geht's? Ich hoffe, ich habe eure Zeit damit mit diesem kleinen Blick auf die Nachrichten nicht überstrapaziert. Go Waste My Time heißt es jetzt hier in der Playlist und der Song kommt von Teen Jesus. Ach je, nochmal Grüße an den Vatikan. And the Gene Teasers war ehemals Heavy Rotation.

Das war Go Waste My Time von Teen Jesus and the Gene Teasers. Ihr hört eine Sondersendung Tagesstart am Feiertag. Es ist 8.40 Uhr und ich habe mir gedacht, es fehlt mal wieder ein bisschen was Lokalkolorides. Also soll heißen, ich habe lange nichts Deutschsprachiges mehr gespielt. Und da fiel mir ein, dass mir jüngst vor ein paar Tagen durch diesen Algorithmus-Shuffle-Gedöns etwas... Nee, beziehungsweise es war auf der New Releases Playlist, wo ich mal reingehört habe, weil als Hobby-Musikredakteur bin ich ja gerne am Puls der Zeit und dann denke ich mir so, Bruckner, who the F ist Bruckner? Und ich kann euch sagen, ich habe die Lösung und zwar sind Bruckner ein Duo bestehend aus den beiden Brüdern Jakob und Matti Bruckner und es ist ein deutsches Indie-Pop-Duo aus Regensburg. Ehrlich gesagt, nie wirklich groß auf dem Schirm gehabt. Ich schau mal kurz, was deren super Songs waren. Nö, sagt mir alles gar nichts. Die haben jedenfalls einen neuen Song rausgebracht, der da heißt Gute Dinge und haben da mit dem Produzenten Blood Sugar zusammengearbeitet. Und ich muss gestehen, kann man sich durchaus mal geben. Deswegen habe ich so gedacht, hau ich das mal in die Playlist. Ganz neu der Song Bruckner Gute Dinge für euch.

8.45 Uhr ist es gleich. Schönen guten Tag, guten Morgen. Es kann man ja noch sagen, ihr hört eine Sondersendung im Rahmen des Feiertagsprogramms Pfingstmontag. Ich glaube, die Ferien gehen sogar noch bis übermorgen. Kann mich aber auch täuschen. So oder so, morgen haben die bestimmt noch alle frei. Von daher können sie das wunderschöne Sommerwetter, welches morgen erwartet wird, bestimmt sehr gut genießen. Besser als ich dann auf dem Arbeitsplatz, denn das ist hier nur Freizeit. Wir kommen weiter zu einer anderen Stilrichtung, das war eben gerade deutschsprachiger Indie-Pop, aber hin und wieder bin ich auch sehr glücklich mit deutschsprachigem Sprechgesang und da kommt eine Künstlerperson mir in den Sinn, die auch kürzlich etwas Neues herausgebracht hat, nämlich Ebbo. Ich war mal so frei und habe einfach mal auf deren Webseite geschaut und dann gibt es da auch den Link zu diesem Shop von Ebbo und oder Ebbo, ich glaube, sie heißt Ebbo. Jedenfalls, die Künstlerin hat echt krassen Merch und zwar Trikots vom FC Chaya, sehr schön, oder ein Boxing-Sweater und sogar einen Fanschal und Patches. Ich bin auf jeden Fall angetan von dem, was ich da sehe, wobei ich theoretisch nicht unbedingt weiß so gerne mag. Ist ja vielleicht auch mal eine Frage an euch, was, wenn ihr so an den tollsten Merch denkt, den ihr habt oder gerne hättet, welche Farbe hat es? Wenn ich auf Konzerten bin, ich bin ja so eine Person, die gerne mal am Merch-Stand vorbeischaut und wenn ich dann da schon die weißen T-Shirts hängen sehe, eieiei, da könnte ich innerlich schon mit dem Kopf schütteln und sagen, nein, weiß soll es nicht sein. Auch wenn es sich natürlich eignet für super Bedruckung, also ich hatte mal ein Shirt von Young Huren, der hat wirklich krasses Merch, der hat ja so Pseudo-Werbung drauf gemacht und da waren echt ein paar abgefahrene Teile dabei. Da konnte ich dann irgendwie nicht Nein sagen. Allerdings bin ich dann tatsächlich doch eher der Mensch, der auf Schwarz zugreift. Das ist insofern ziemlich deprimierend, wenn ich so in den Schrank schaue, so viel Schwarz, was mir da entgegenguckt. Aber ich scheue mich ja auch nicht vor Farben mittlerweile, von daher bin ich da in gewisser Hinsicht flexibel. Zurück zur Musik. Ebbo hat einen neuen Song rausgebracht, der heißt Arbeit. Für einen Feiertag doch das Beste, was man hören kann. Wer hat's nicht so, wer kennt's nicht so, diese Montagsdepression? Ich habe die ja schon Sonntag im Sinne von, oh no, das Wochenende ist super zu Ende. Diese Phase kann ich mir quasi heute mal um ein paar Stunden verschieben. Die wird dann heute Abend, ich sag mal so ab 18 Uhr bei mir eintreffen und ich dann denke, morgen wieder früh raus. Was soll ich sagen? Heute bin ich auch nicht so spät aufgestanden. Jetzt ebenfalls für euch der neue Song Arbeit mit AY geschrieben von Ebbo.

Wo ich gerade Ebbo gespielt habe, muss ich daran denken, dass sie ja beinahe, leider nur beinahe, ein Konzert letztes Jahr gegeben hätte, was dann aber, ich glaube, wegen mangelnder Resonanz ausgefallen ist. Das macht mich so traurig. Ich hätte mich so sehr gefreut, die Person mal live zu ersehen, hier in Rostock. Ich glaube, im PWH war es angekündigt. Ach je, ja. Melancholie wird es jetzt auch nochmal in die Playlist schaffen, denn ich habe nochmal quasi einen Bogen spannen wollen. Ich habe ja am Anfang der Stunde den Song Hold On von Richard Ashcroft gespielt. Richard Ashcroft, Frontmann von der Band The Verve, also britischer Britpopper-Rocker, war ja Support von der Oasis-Reunion-Tour vom vergangenen Jahr. Und zu Oasis gehört natürlich auch der eine Bruder Noel Gallagher, den ich persönlich irgendwie sympathischer finde als Liam, wobei Liam wahrscheinlich die markantere und stärkere Stimme hat. Beide sind ja auch so, haben ja auch auf Solofaden ihren Weg in die Musik gefunden. Sie haben sich ja eine ganze Weile zerstritten als Teil von Oasis. Noel Gallagher's High Flying Birds ist eine Gruppe, die man hier auf Loro durchaus den ein oder anderen Mal gehört hat. Und ich musste an einen Song denken vom 2015er Album Back the Way We Came, Volume 1, das glaube ich aber nicht, dass das auf dem Greatest Hits drauf war. Jedenfalls in diesem Song geht es um das, dass Dinge im Leben manchmal so ein bisschen außer Reichweite bleiben. Es ist eine wunderschöne Powerballade, sie heißt Ballad of the Mighty Eye und ich spiele sie mal auch hier in diesem Fall in der Komplettversion und nicht in der kurzen Albumversion. Hier ist für euch Noel Gallagher's High Flying Birds mit einem richtig schönen Song, wo man auch nochmal gechillt in den Tag starten kann um 8:51 Uhr.

Es ist 9 Uhr, damit schönen guten Morgen. Ihr hört Tagesstart am Feiertag. Eine besondere Sondersendung zum Morgen. Eigentlich eine besondere Morgensendung, wollte ich sagen. Am Feiertag. Heute ist der 25. Mai und damit Pfingstmontag für alle, die zu Hause bleiben können. Viel Freude mit diesem Feiertag. Ich gebe euch mal kurz das Update in Sachen Wetter. Aktuell haben wir es in 16 Grad. Kleinere Wölkchen sehe ich höchstens. Ansonsten Sonne, Sonne, Sonne. 11 Stunden Sonnenschein ist uns heute soll uns heute vorgesagt werden. Die Maximaltemperaturen, die dürften heute, denke ich mal, im Bereich Rostock bis 22 Grad klettern. Und zwar dann so im Nachmittagsbereich. Ab 15 Uhr dann 22 Grad. Stellenweise dürfte das durchaus ein bisschen gefühlt wie 26 Grad sein. Kein Niederschlag in Sicht. Der Wind minimalst aus westlicher Richtung. 11 Stunden Sonnenschein und Sonnenuntergang heute zu erwarten um 21.24 Uhr. Der Ausblick für die nächsten Tage. Ja, wenn ihr denkt, das ist ja heute schon ordentlich sommerlich, dann freut euch mal auf morgen. 26 Grad haben wir da morgen vorhergesagt. Auch in der Nacht ist es relativ mild bei Werten um bis zu 14 Grad. Allerdings, der Mittwoch und der Donnerstag soll dann ein bisschen kühler werden. Keine 20 Grad, es sind dann nur noch 18 Grad. Dennoch sehr viel Sonne. Das mag sich alles noch entwickeln. Und spätestens Freitag zum Start ins Wochenende wird es wieder sommerlich. Könnt ihr vielleicht schon mal überlegen, ob sich vielleicht eine Grillrunde anbieten würde. Denn das Wetter gibt es momentan wunderbar her. Hier im Programm geht es jetzt natürlich weiter mit astreiner Musik aus der Abteilung Flashback. Ich habe nämlich neulich... wie kam ich überhaupt darauf? Ich habe neulich an die Cardigans gedacht, das war so eine schwedische Gruppe, von denen man aktuell gar nicht mehr viel hört. Sängerin hieß Nina Persson. Die hat mal ein Duett mit Tom Jones gemacht. Tom Jones ist ja so ein durchaus legendärer Sänger, der ja auch schon ein bisschen betagter ist. Und wie ich erfahren habe, wird Tom Jones dieses Jahr nochmal in Deutschland auftreten, unter anderem Mitte Juli in Köln. Inwiefern seine Stimme es jetzt noch rockt, weiß ich nicht. Tom Jones wiederum kenne ich nicht aus seinen Heydays in der Vergangenheit, sondern eher so im Bereich 90er Jahre, wo er nochmal poppig durchgestartet ist. Und da schließt sich der Kreis, 90er Jahre. Tom Jones war damals hoch im Kurs, der Song, hat ein ziemlich drolliges Musikvideo mit so Hunden an einem automatisierten Leinensystem. Ja, und die Kenner werden es wahrscheinlich jetzt schon wissen, worum es geht. Es geht um den Song If I Only Knew. Und ich muss gestehen, den hatte ich neulich, also zur Recherche für diese Sendung. Ja, ich recherchiere, ich mache das hier nicht alles nur spontan. Da habe ich so gedacht, meine Güte, ist das ein Song. Heute würde man sowas gar nicht mehr herstellen. Also ich sage nur, die zweite Strophe zum Beispiel, es switcht dann Tom Jones zum Singen in den Sprechgesang und dann kommt auch noch so ein grooviger, funky Chor im Hintergrund. Ich finde den Song, der ist nullweise, in keinster Weise angestaubt, obwohl der problemlos 30 Jahre auf dem Buckel hat, also der Song, Tom Jones ein bisschen mehr. Wir hören rein, Tom Jones, If I Only Knew, um 9.04 Uhr.

Tom Jones aus den 90er Jahren eingetütet, das war If I Only Knew, ein Flashback. Und damit werde ich auch gleich weitermachen. Wir bleiben im Jahrzehnt, diesmal allerdings Richtung Schweden. Und zwar hat Ende der 90er Jahre die Gruppe Roxette ihr Album Have a Nice Day rausgebracht, 99 um genau zu sein. Und das war auch ein sehr wildes Album. Ich kann mich noch daran erinnern, dass auf der Rückseite der CD jeder Song in irgendeiner anderen Schriftart drauf war. Und genauso fühlte sich das Album auch an, wie eine bunte Mischung, eigentlich wie schon eine Art Compilation, also nicht so wirklich wie aus einem Guss. Warum komme ich auf dieses Album Have a Nice Day? Nicht nur, weil ich euch natürlich einen wunderschönen Feiertag wünsche, sondern weil es vor kurzem eine Extended Version gegeben hat. Also die ist Ende April rausgekommen. Da gibt es dann zusätzliche Songs, die dann später auf Compilations gelandet sind, als auch ein paar andere Versionen von den ausgekoppelten Single-Tracks. Und ich jedenfalls habe die Recherchezeit mal genutzt, um mal wieder reinzutauchen in diese wilde, sehr verrückte Mischung von Musik, die Roxette da auf dem Album gebracht haben, und kam zu einem Song, wo ich dachte so, ja, der ist schön, der hat noch sowas, auch wenn er teilweise diese leichten Moll-Akkorde nach dem Refrain hat, muss ich dennoch sagen, ist es mehr oder weniger ein schöner, starker Song vom Album. Und ich mag ja meistens die Song, wo die Sängerin gesungen hat, Marie Fredriksen, die ja von uns gegangen ist. Es ist immer noch sehr traurig, wenn ich dran denke. Wir hören jedenfalls nochmal rein, Flashback-Zeit ins 90er Jahrzehnt aus dem Album Have a Nice Day. Das sind Roxette mit ihrem Song Staring at the Ground.

9.12 Uhr, ihr hört eine Sondersendung zum Tagesstart in den Feiertag. Das Wetter ist sonnig, heute wahrscheinlich perfekt für Ausflüge geeignet, denn es soll nicht allzu heiß werden, auch wenn es sich natürlich in windstillen Regionen und Gegenden wie 25 Grad anfühlt. Dabei sind es nur 22 Grad und ich kann euch sagen, vielleicht etwas aufpassen mit der Haut, die diese Kraft der Sonne für dieses Jahr vielleicht noch gar nicht so gewöhnt ist. Ich habe mittlerweile schon den ein oder anderen Menschen gesehen, der rennt schon mit Sonnenbrand rum. Das muss ja nicht sein. Insofern vielleicht ein wenig an Schatten denken oder die Creme, Sonnencreme vom letzten Jahr rausklavüstern. Hier in der Sendung geht's gleich weiter mit dem ein oder anderen Filmtipp, denn es gibt Geburtstagskinder und dann kuriose Nachrichten. Da habe ich drei lustige Meldungen aus der Welt gefunden. Jetzt allerdings erstmal Musik von einem deutschen Künstler, bei dem ich immer sehr traurig bin, dass er nicht bekannter ist für die schöne Musik, die er macht. Ich hab manchmal schon so innerlich eine Analyse gemacht, woran kann das liegen, dass Roosevelt nicht komplett durch die Decke geht. Er hat so tolle Songs, aber manchmal ist das halt so. Ich habe mir rausgepickt aus seinem Album Young Romance, das ist glaube ich sein zweites Studioalbum gewesen von 2018, den Song Your Love, weil ich meine, damit kann man richtig gut in den Tag starten. Warum nicht jetzt um 9.14 Uhr? Moin Moin.

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5: Ja Mensch, 6. Juni ist auch gar nicht mehr so lange hin. Wir haben es ja schon fast Ende Mai, 25. ist ja heute. Es ist 9.20 Uhr. Und ja, falls ihr Interesse habt, reinzuschnuppern, wie es hier im Radio Loro-Bereich aussieht, im Sinne von, was kann man alles tun, wo kann man sich einbringen, Spezialredaktion, ans Mikrofon oder doch eher in die Rechercheabteilung oder Social Media. Überall, denke ich mal, können wir das ein oder andere helfende Händchen gebrauchen. Insofern informiert euch gerne auf loro.de. Da gibt es dann Genauigkeiten. Gibt es auch den Bereich Mitmachen. Ja, der Pfingstmontag ist in Deutschland ja schon ziemlich lange gesetzlicher Feiertag. Die Wurzeln reichen zurück bis ins Mittelalter, als christliche Feiertage kirchlich festgelegt wurden. Staatlich anerkannt wurde das dann in den deutschen Ländern schrittweise im 19. und frühen 20. Jahrhundert so übernommen. Und seit

0: Woche die Möglichkeit, mal wieder mit der Oberbürgermeisterin zu sprechen im Rahmen des Loro-Beitragsformats Rathausgespräche. Demnächst wieder hier auf Loro zu hören und natürlich auch problemlos nachhörbar in der Loro-Mediathek. Ich habe jedenfalls mal die Chance genutzt und mit Eva-Maria Kröger über Großmärkte gesprochen. Hören wir mal kurz rein. Im Mai steht ein weiteres Großmarktereignis in der Hansestadt an, und zwar der Pfingstmarkt. Was für Feedback erreicht dich in Bezug auf solch Event oder vielleicht auch generell seitens der Großmarktgruppe?
1: Oh, das ist eine spannende Frage. Also ich glaube, dass die Großmarkt selbst, die ja unsere Sondermärkte Pfingsten, Ostern, Weihnachten verantwortet, da steckt natürlich viel Arbeit drin. Jedes Jahr, es gibt ja auch immer wieder neue Herausforderungen, ne? Also gerade die Sicherheitsbestimmungen auf öffentlichen Märkten sind ja in den letzten Jahren sehr viel strenger geworden, auch aufgrund schlimmer Ereignisse. Das ist natürlich auch immer sehr herausfordernd und kostspielig auch. Das sind immer so Dinge, die dann hinterher besprochen werden. Ja, dann geht es natürlich immer um Besucherzahlen, ne, wie viele Menschen besuchen. Denn die Sondermärkte, die Schausteller, die ja da ganz wesentlich dran sind, hoffen natürlich immer, dass das Wetter dann auch in ihre Karten spielt und eben möglichst viele Besucherinnen und Besucher in die Stadt kommen und dann auch die Innenstadt natürlich dadurch beleben und besuchen. Und dann gibt es nach wie vor und andauernd auch immer kritische Stimmen, ne, die die Märkte an sich in ihrem Aufbau oder in ihrer Gestalt kritisieren. Aber ich glaube, ehrlich gesagt, das war schon immer so und wird auch immer so sein.
0: Spielt denn die Angaben zur Besucherzahl auch für die Verwaltung eine Rolle?
1: Ja, insofern, als das natürlich, wenn es um das Thema geht, wie belebt unsere Innenstadt ist und wie es dem Einzelhandel in der Innenstadt geht, also kaufen die Leute vor Ort ihre Sachen, und dabei spielt durchaus immer eine Rolle, ob wir für sogenannte Frequenzen sorgen. Das heißt, ob es Veranstaltungen in der Innenstadt gibt, die Menschen erstmal in die Innenstadt locken. Dann mit der Hoffnung, dass wenn sie schon mal da sind, dass sie natürlich auch mal in den Laden gehen und was einkaufen. Und deshalb spielen Besucherzahlen für uns schon eine Rolle.
0: Und die Kosten, liegen die dann eher bei den Schaustellen dann, oder generiert die Stadt vielleicht dadurch auch zusätzliche Einnahmen?
1: Ja, na klar, beides. Also es ist schon so, dass die Märkte sich decken. Das heißt, dass natürlich diejenigen, die Stände haben, die zahlen dann Pachten an die Stadt, weil die Stadt leistet ja dann den Infrastrukturaufwand, kümmert sich zum Beispiel um Sicherheitsmaßnahmen und um Strom, das kostet ja alles Geld. Das heißt, die Märkte sind da schon kostendeckend, weil eben diejenigen, die auf den Märkten aktiv sind, dann auch entsprechende, ja, Pachten an die Stadt bezahlen. Von daher funktioniert das eigentlich ganz gut. Und jetzt habe ich den zweiten Teil deiner Frage vergessen. Sag nochmal.
0: Na, inwiefern diese Märkte dann auch einen Mehrgewinn für den Haushalt vielleicht darstellen könnten?
1: Ich glaube, der Mehrgewinn für den Haushalt der Stadt liegt einfach an den Gästen, die in die Stadt kommen. Das sind Menschen, die Straßenbahn fahren, die in der Innenstadt einkaufen, die vielleicht auch noch mal ins Zoo gehen, die einfach städtische Einrichtungen besuchen und dann beispielsweise auch Eintritte zahlen, die Gastronomie hier aufsuchen, Eis essen, eine Pizza essen gehen. Das wiederum spiegelt sich dann bei den Gewerbesteuern und einfach darin, dass es dann eben auch unseren Gastronomen gut geht. Von daher ist das dann eher so der spätere Rücklauf, ja, der dann in die Stadtkasse fließt, wenn wir Menschen in die Stadt locken.
0: Und da ist es mit der Häufigkeit mittlerweile, nehme ich mal an, auch einigermaßen okay, weil du hast ja schon angemerkt, es gibt die vielen Großereignisse. Nun wird zum Beispiel beim Weihnachtsmarkt immer gesagt, es ist der größte in ganz Norddeutschland. Jetzt haben wir halt ein etwas kleineres Format wie den Pfingstmarkt, aber du hast auch schon angesprochen, es gibt ja durchaus kritische Stimmen, die dann sagen, muss das alles sein? Aber würdest du sagen, die Frequenz solcher Events hält sich noch im annehmbaren Rahmen?
1: Ja, ich würde sagen, ja. Und ich finde es tatsächlich über die Jahre auch politisch immer ganz spannend, woher die kritischen Stimmen kommen und mit welcher Intention. Das ist auch eine ganz berechtigte Frage bei allen Themen übrigens in der Stadt, ne? Es gibt dann immer mal wieder kritische Stimmen, die natürlich auch eine ganz eigene Perspektive auf das Thema haben. Und dann, wenn du aber die Leute fragst, die dann den Pfingstmarkt, den Ostermarkt oder den Weihnachtsmarkt auch besuchen, das sind dann überraschenderweise eben natürlich oft nicht die Kritikerinnen und Kritiker. Aber deren Meinung hat ja auch einen Raum und hat ja auch eine Legitimation. Von daher, ich sage immer, wenn das kommt, sage ich immer, wenn du keine Lust auf die Märkte hast, musst du ja nicht hingehen. Sie sind jetzt ja nicht für immer, ne, sondern immer nur für einen begrenzten Zeitraum. Aber wir stellen eben auch fest, dass es sehr treue, wiederkehrende Besucherinnen gibt, die Märkte besuchen, sich dann auch immer schon lange darauf freuen. Und am Ende ist es ja ein Auftrag unserer Stadt, für alle Angebote zu machen.

Das war ein Ausschnitt aus der aktuellen Ausgabe der Rathausgespräche. Genaueres, mehreres gibt es natürlich im Rahmen dieser Woche dann noch. Da sind noch einige andere Themen angesprochen worden, unter anderem die Parkplatzsituation. Wie sieht es aus mit manch strategischem Antrag innerhalb der Bürgerschaft? Und ja, genau, was war das damals mit dieser hetzerischen Meinung zu den Totalsanktionen? Das alles dann im Rahmen der nächsten Ausgabe der Rathausgespräche zu hören. Hier geht's gleich weiter mit den kuriosen Meldungen aus aller Welt. Vorher noch einen ganz neuen Song aus der Rotation. Das ist Elder Island mit Faster, Faster.

Zurück in dieser Sondersendung Tagesstart am Feiertag und es ist kurz nach 9:30, damit mal wieder ein bisschen Gelegenheit, eure Laune auf den Prüfstand zu stellen, denn ja, die Meldungen aus der Welt sind ja meistens nicht immer so schön, aber ich habe zusätzlich zu den traurigen Meldungen auch ein paar Kurioses aus dem Netz gefunden, insofern legen wir los. Die Zahl der Einsatzkräfte bei internationalen Friedensmissionen ist auf den niedrigsten Stand seit 25 Jahren gesunken. Das geht aus einem Bericht des Stockholmer Friedensforschungsinstituts SIPRI hervor. Demnach werden Ende 25 knapp 79.000 Soldaten und zivile Hilfskräfte an weltweiten Einsätzen beteiligt. Derweil in der Demokratischen Republik Kongo ist die Zahl der Ebola-Verdachtsfälle auf über 900 gestiegen. 204 der Erkrankten seien mittlerweile gestorben, teilten die Behörden des zentralafrikanischen Landes mit. Der Ebola-Ausbruch hatte in der nordöstlichen Provinz Ituri begonnen. Unter dem Titel Magnifica Humanitas veröffentlicht Papst Leo XIV. Heute seine erste Enzyklika. Das Lehrschreiben des Pontifex thematisiert künstliche Existenz und behandelt den Schutz der menschlichen Würde in Zeiten von KI. Die erste Enzyklika in der Amtszeit eines neuen Papstes gilt auch als eine Art Regierungserklärung für dessen Pontifikat. Papst Leo wird bei der Präsentation im Vatikan auch selbst sprechen, eine Neuerung. Bei dem Termin wird neben hochrangigen Kardinälen und Theologen auch der Mitgründer des KI-Konzerns Anthropic, Chris Oler, anwesend sein. Auch ein Novum bei der Vorstellung einer Enzyklika. Und ich habe natürlich nachgeforscht, wörtlich. Die Begriffe Enzyklika und Enzyklopädie sind sprachlich verwandt, aber nicht direkt inhaltlich. Beide gehen auf das griechische Wort Enklyklios zurück, das so viel wie kreisförmig, allgemein oder umfassend bedeutet. Enzyklika bekommt von Enklyklios Epistole, allgemein versandter Brief bzw. Rundschreiben und steht für ein kirchliches Lehrschreiben, während dessen Enzyklopädie geht auf Enklyklios Pedalia zurück, umfassende Bildung oder Allgemeinbildung und ist eine Wissenssammlung oder Nachschlagewert. Man kann also sagen, die Wörter sind etymologische Cousins, aber keine direkten Ableitungen voneinander. Und nun zu den kuriosen Meldungen, unter anderem Tokio sagt, es wird elektronische Wölfe mit glühend roten Augen über japanische Landschaften wachen. Das hängt nämlich damit zusammen, dass dort die Bärpopulation zu ganz schön vielen Angriffen gesorgt hat. Und ein Unternehmen hat schon über 50 dieser Robo-Wölfe verkauft. Man nennt sie auch Monsterwölfe, erinnern an eine Vogelscheuche und sind halt für die Wildnis bestimmt. Die sind mit Sensoren ausgestattet und sollen für mehr Sicherheit sorgen, sind gerade so der heiße letzte Schrei. Derweil wurde letzte Woche unter anderem verkündet, dass ein britischer Radiosender aus Versehen König Charles für tot erklärt hat. Der Monarch ist zu diesem Zeitpunkt ziemlich lebendig in Nordirland unterwegs. Woran hat's gelegen? Naja, also es geht darum, dass ein Computerfehler dafür gesorgt hat, dass das Prozedere für den Todesfall so eines Monarchen aktiviert worden sei. Und das umfasst sowohl automatische Meldungen, Schweigeminute. Insofern ist da ein Computerfehler, hat quasi dieses Notfallprotokoll aktiviert. So viel, das ist mal ein Fehler im System. Und nicht zuletzt noch eine Meldung aus der Abteilung Science Fiction. Es klingt wie Science Fiction, wurde aber im Labor getestet. Ein künstliches Brutsystem ersetzt das Ei und lässt Vogelembryonen heranwachsen. In einem wissenschaftlichen Versuch haben Forschende 26 Küken unter kontrollierten Laborbedingungen heranwachsen lassen. Dafür wurden befruchtete Hühnereier geöffnet und die Embryonen in ein künstliches Brut- und Entwicklungssystem überführt. Dort konnten sie sich weiterentwickeln und schließlich schlüpfen. Das System ersetzt dabei die natürliche Eierschale funktional und schafft eine stabile Umgebung
Erhebung für die Entwicklung. Im Hintergrund dieser Forschung stehen langfristige Entwicklungen im Bereich moderner Biotechnologie. Ja, und da wird an Verfahren gearbeitet, die eines Tages auch die Reproduktion großer, teils ausgestorbener Vogelarten ermöglichen könnten. In diesem Kontext wird die Technologie als möglicher Baustein für sogenannte De-Extinction-Ansätze diskutiert, also die theoretische Wiederherstellung ausgestorbener Arten mithilfe moderner Genetik und Reproduktionstechniken. Wenn das nicht wieder auch, böse enden könnte. Mit der Natur soll man ja meistens nicht so spielen. Das aus der Abteilung Meldung aus aller Welt. Falls ihr noch ein paar Meldungen habt, gerne per Mail an live@loro.de. Natürlich sprechen wir auch gleich noch über das KTV-Fest, welches ja auch schon in wenigen Tagen ansteht. Im Grunde genommen nur noch 5. Der Wahnsinn, wie die Zeit vergeht. Könnte man auch sagen, als Fan von den Giant Rooks, denn sie haben endlich mal wieder neue Musik rausgebracht, vergangenen Freitag. Und natürlich ist der Song hier am Start. Und zwar hören wir jetzt rein in Giant Rooks mit der Künstlerin Solan zusammen und dem ganz, ganz neuen Song The Waves.

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1: Falscher Knopf. Jazz and Blues gibt es natürlich heute dann in Kürze, also beziehungsweise am Abend. Ich werde auch gleich noch sagen, was es heute alles noch zu erwarten gibt. Jetzt erstmal aus der Abteilung Gratulation, Gratulation. Nicht nur den Giant Rooks für ihren neuen Song, sondern den zwei Geburtstagskindern aus dem Bereich Schauspiel. Da wären zu nennen Mike Myers, der heute 63 Jahre alt wird und immer mehr in Richtung Rentenalter daher geht. Unter anderem großer Karriere-Highlight oder zumindest Erfolg für ihn war ja, dass er die Stimme von Shrek war. Und es soll ja einen fünften Shrek-Film geben. Der ist, glaube ich, allerdings erst fürs nächste Jahr angekündigt worden. Ich schaue mal gerade. Ja, ist jedenfalls so jetzt gerade nichts Neues. Shrek 5 soll im Juni nächsten Jahres kommen. Ansonsten, falls ihr Inspiration für einen lustigen Filmabend sucht, nehmt doch einfach einen der Austin Powers Filme, ebenfalls mit Mike Myers. Die sind nämlich auch, die altern sehr gut, würde ich sagen, auch wenn sie teilweise sehr, sehr frech sind. Und da würde ich sogar fast empfehlen, geht gerne auf die Originalversion und gegebenenfalls dann mit Untertiteln. Heute ebenfalls Geburtstagskind ist der Schauspieler Cillian Murphy. Der wird heute 50 Jahre alt. Die große 5 hat ihn also erreicht. Der ist ja eigentlich Ire und spielt aber in vielen britischen Produktionen mit. Unter anderem ja sein Oscar-Gewinn für den Film Oppenheimer, der jetzt nicht unbedingt für einen Filmabend geeignet ist. So ehrlich will ich da schon sein. Er hat ja auch eine Nebenrolle gemacht im Film, in der Batman-Trilogie von Christopher Nolan. Da hat er ja Scarecrow gespielt, also Batman Begins. Oder aber, ja, ich merke gerade den Film Red Eye von 2005 habe ich noch gar nicht gesehen mit ihm. Er war aber auch im Science-Fiction-Thriller Sunshine in der Hauptrolle. Und große Bekanntheit erreichte er natürlich 2002 mit dem Danny Boyle-Film 28 Days Later. Den wiederum kann man sich durchaus als Filmabendfilm mal vornehmen. Der ist relativ kurz gehalten und geht ganz schön in die Spannung. Er hat ja quasi das Zombie-Genre ein bisschen neu, aufleben lassen, dadurch, dass die Zombies in diesem Film ja rennen konnten. Also das schon mal als kleine Filmempfehlung. Ich schaue auch gleich noch auf den regulären Kinoplan, das dann wahrscheinlich so in ungefähr einer Stunde. Und was wollte ich euch noch mitteilen? Heute ist auch für andere Nerds ein durchaus ereignisreicher Tag. Der 25. Mai ist nämlich Towel Day. Was bedeutet Towel Day? Also zu Deutsch Handtuchtag. Ist ein Gedenktag für den britischen Autor Douglas Adams und der findet seit 2001 alljährlich an diesem Tag statt. Bei der Auswahl des Termins spielte kein besonderes historisches Datum eine Rolle. Vielmehr war er der Kompromiss aus dem Wunsch, möglichst bald nach dem Tod diesen Gedenktag zu begehen und der Notwendigkeit, genügend Vorlaufzeit zu haben, um die Nachricht um die Welt zu bekommen. Er ist quasi als Gedenktag etabliert. Und Brauchtum, an diesem Tag tragen Fans des Schriftstellers, der ja das Buch Per Anhalter durch die Galaxis verfasst hat, ein Handtuch mit sich herum oder wickeln es sich als Turban um den Kopf. Dies ist eine Reminiszenz an das Buch und an die gleichnamige Film und Serie, in denen ein Handtuch als so ziemlich das Nützlichste bezeichnet wird, was man auf Reisen durch die Galaxis mit sich führen kann. Genau. Insofern, falls ihr heute mit Handtuch unterwegs seid oder lustige Menschen mit einem Handtuch unterwegs seht, wo vielleicht dann auch noch Don't Panic draufsteht, dann wisst ihr, die feiern heute Towel Day. Ich glaube, heute Abend werde ich mir mal ein Handtuch einstecken. Wobei, das klingt wirklich komisch, wenn man das so sagt. Wir bleiben, wie soll ich sagen, filmisch und auch wieder ein bisschen nerdig, denn just in der vergangenen Woche hat die Band The Darkness, die ja den Glamrock zurückbrachte, einen neuen Song rausgebracht, in Coincidence, also im Zusammenhang mit dem neuen He-Man-Film. Der heißt wie der Film Masters of the Universe. Die Promophase läuft ja wie am Schnürchen. Also falls ihr noch nicht wusstet, dass es einen neuen He-Man-Film geben wird, dann habt ihr es jetzt nochmal gehört. Der erscheint Anfang Juni. Man kann bereits Tickets kaufen für die Vorpremiere am 3. in Lüttenklein. Ja, ich weiß ja nicht. Ich glaube, ich werde hingehen. Ich bin nämlich total hyped auf diesen Film. Die Weltpresse hat schon gemunkelt, es könnte sich um einen neuen kleinen Kultfilm handeln, denn der neue Ansatz ist im Unterschied zu der 80er-Jahre-Version sehr dicht am Source Material. Und was heißt hier Source Material? Also an dem Quellmaterial. Wir reden hier von verfilmtem Spielzeug, wenn man so möchte. Und dementsprechend ist auch die Merch-Abteilung unfassbar groß. Mattel hat mal wieder ordentlich was springen lassen, um uns allerlei Merch zum neuen Film zu bringen. Musik würde ich jetzt nicht als Merch einschätzen, eignet sich aber sehr gut im Radio. Deswegen hören wir rein in den ganz, ganz neuen Song von The Darkness, Masters of the Universe, und es ist 9:47 Uhr.

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Almost Monday heißt die Band, deren neuen Song No More Regrets wir gerade gehört haben. Dabei ist es doch ein ganzer Monday, also nicht nur Almost. US-amerikanischer Indie-Pop aus San Diego hat uns da gerade erreicht. Gleich geht's hier im Programm weiter mit Musikwünschen, eine ganz besondere Art, die auf dem IDAC vor ein, zwei Wochen aufgesammelt wurden. Ich weiß gar nicht mehr genau, wann das war. Ja, das war kurz vor Christi Himmelfahrt. Ich erinnere mich, ja. Die gibt's ab 10 Uhr hier natürlich als Sonderformat. Ich melde mich danach dann nochmal mit ein paar Songs zurück. Derweil habe ich jetzt nochmal einen Song rausgepickt, der mir über den Shuffle reingestreut wurde, wo ich so dachte, wow, das ist aber sehr selbstbewusster Female Pop und von Pixie mit Doppel-X geschrieben. Tribal Tattoo gibt's jetzt für euch. Danach noch den ehemaligen Titel der Woche von The Last Dinner Party und dann ein paar Musikwünsche. Ihr wisst Bescheid, es ist 5 vor 10. Kommt gut in den Tag.

Wir haben es jetzt 10 Uhr und ihr hört gerade Loro an diesem Pfingstmontag. Und am 13. Mai war der internationale Tag gegen Queerfeindlichkeit und auf dem Brink hier in Rostock fand ein bunter und vielfältiger Aktionstag statt. Auch wir von Loro waren mit dabei und wer an unserem Glücksrad gedreht hat, durfte sich auch gleich noch einen Song wünschen, der heute gespielt wird. Leider können wir nicht alle Songs spielen, da einige urheberrechtlich geschützt sind. Wir starten jetzt aber mit dem ersten Song und der stammt von Sabrina Carpenter und heißt Haustour. Darauf folgt dann der Track Mistake von Drunk Restaurant und dann gibt es zur Einstimmung auf die bald startende Fußball-WM den Manuel Neuer Song. Viel Spaß! Dankeschön.

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1: Nach diesem Song ist man auf jeden Fall schon gut auf die Fußball-WM nächsten Monat eingestimmt. Natürlich wurden sich auch noch weitere Songs beim Aktionstag auf dem Brink im Rahmen des Internationalen Tags gegen Queerfeindlichkeit gewünscht. Zum einen hören wir jetzt gleich den Track Du weißt von WDSIS und Song 2 von Blur. Davor gibt es aber erstmal Herbert Grönemeyer mit Der Weg auf die Ohren für euch. Bis gleich.

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Das war mal eine ziemlich bunte musikalische Mischung, die wir da gerade hören durften. Die nächsten beiden Musikwünsche könnten auch kaum unterschiedlicher sein. Elia wünscht sich nämlich einen Titel, den wir mit Sicherheit alle kennen. Alle meine Entchen dürft ihr nämlich gleich hören und der ein oder andere wird dann bestimmt auch in Kindheitserinnerungen schwelgen. Und danach machen wir nochmal einen kleinen musikalischen Zeitsprung in die 2000er und hören den Song Monday Morning von der Sängerin Melanie Fiona.

Gerade habt ihr den Song Monday Morning von Melanie Fiona gehört. Den hatte sich Dorina am 13. Mai beim Aktionstag zum Internationalen Tag gegen Queerfeindlichkeit gewünscht. Sie wirkt auch bei dem Format Gemeinsam gegen Queerfeindlichkeit mit, das jeden zweiten und vierten Donnerstag im Monat von 16 bis 18 Uhr im Regenbogenhaus stattfindet. Ja, jetzt sind wir auch schon bei den letzten zwei Musikwünschen angelangt, die wir heute hören werden. Zum einen gibt es jetzt Played Alive von Safri Duo für euch und zum anderen den 2000er-Hit Baby von Justin Bieber. Ich sage an der Stelle Tschüssi und wünsche euch allen noch einen schönen restlichen Pfingstmontag.

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1: Ohohoho. Ah, 10.31 Uhr, 32 gleich. Und wenn ihr glaubt, das war schon ein wilder Mix, dann wartet mal ab. Das war eben gerade Justin Bieber mit Baby featuring Ludacris. Und ich musste gerade mal schauen, wie hieß denn der zweite Song mit Justin Bieber und Ludacris, der auf dem gleichen Album drauf ist wie dieser Nicki Minaj-Feature-Song, der ja wochenlang auf Platz 1 war. Es war All Around the World. Das haben wir jetzt auch noch geklärt. Hier geht's jetzt weiter mit einem Song, der mit Sicherheit auch auf dem iDeck gewünscht hätte sein werden können. Von daher gar nicht mal so weit entfernt musikalisch. Und zwar geht's um eine amerikanische Künstlerin, die seit einer Woche sowas von den Durchbruch hat. Sie hatte jetzt, also ihr neuer Song ist auf einer Social-Media-Plattform eurer Wahl sehr hoch als Sound angesehen, kommt vom Eröffnungstrack ihres aktuellen Langspielers Worst Girl in America. Es geht um Slater und ihren Song Dance, der so richtig in die Synthi-Kiste greift und musikalisch mich zumindest an The Weeknd erinnert, der ja nun auch nicht aus den 80er kommt. Deswegen freuen wir uns auf Dance von Slater.

Glaubt man nicht, dass Slater nur so poppige Songs haben oder hat. Ich habe mir das neue Album Worst Girl in America neulich erst wieder angehört und da gibt es auch wirklich edgy Songs. Also die Künstlerin tobt sich komplett aus, was natürlich auch schön ist, wenn man, ist nicht ihr erstes Album, muss man dazu sagen. Ja, wir kommen jetzt zu einer anderen Abteilung und da wiederum spiele ich den Ball an euch. Wir waren ja schon bei Charts-Erfolgen so ein bisschen. Slater, denke ich mal, wird demnächst irgendwo Top 10 einsteigen. 100 pro. Ich glaube, das wird ein Slow Burn, also soll heißen, der entwickelt sich so langsam. Ich glaube, die Aufrufzahlen sind gerade richtig hart für diesen Song. Und so geht es auch dem aktuellen Nummer 1 Song. Der ist ja quasi gefühlt von 0 auf 1 gesprungen und da spreche ich von, und jetzt geht es um den Eurovision Song Contest. Dara's Song Bangaranga ist auf Platz 1 der deutschen Singlecharts. Und ich muss ja gestehen, ich habe Vorbehalte, was den Song angeht, könnte ihn allerdings in die Playlist hauen, aber ich habe mir gedacht, das mache ich von euch abhängig, für die Menschen, die jetzt gerade am Empfangsgerät sitzen. Also wenn ich hier mindestens 2 E-Mails bekomme an live@loro.de mit dem Betreff Dara oder Bangaranga oder ESC Nummer 1, was auch immer, dann spiele ich den Song, andernfalls rutscht er dann vielleicht in die nächste Sendestunde oder so. Ich weiß es nicht. Also ich bin da ein bisschen zwiegespalten und ich muss beim aktuellen Eurovision Song Contest immer an die Enttäuschung von Schweden denken. Ich mochte den Song von Schweden und ich glaube, er ist deswegen so hart gescheitert, weil die Künstler in Person da so ein bisschen verkühlt wirkte. Und auch dieses, sie verdeckt ihr halbes Gesicht, dachte ich so, das, glaube ich, könnte ein bisschen schwierig werden. Also ich habe schon zu Freunden so gemeint, als du brauchst so eine Art Grinsekatze, Mensch, die immer schön lächelt und und ich glaube, das war so eine Person, die lächelt nicht immer und die wirkte halt so ein bisschen verkühlt und dadurch auch ein bisschen arrogant und ich glaube, das hat ihr geschadet, denn der Song hat es eigentlich verdient, irgendwie in den vorderen Plätzen zu sein. Deswegen spiele ich jetzt den Song My System von Felicia, der übrigens auch ziemlich gut geschartet ist in Deutschland. Ich gucke gleich nochmal, auf welchem Platz man ihn findet. Hier jetzt erstmal für euch um 10:39 Uhr.

Ich meine, jetzt, wir haben es ja schon fast 11, von daher darf man auch schon mal so richtig harten Elektro spielen. Das war My System von Felicia aus dem Eurovision Song Contest. Und wie gesagt, falls ich den Bangaranga spielen soll, habt ihr noch ungefähr 15 Minuten Zeit, eine Mail an live@loro zu schreiben. Ansonsten geht es hier erstmal weiter mit anderer, ganz moderner Popmusik. Und zwar Kesha ist zurück. Ihr wisst schon, die damals mit TikTok diesen großen Erfolg hatte und dann jahrelang, fast eine Dekade lang, um ihre Lizenzverwertungsmusikrechte, Plattenfirma Gedöns, kämpfen musste, bis sie dann endlich befreit war. Und Stichwort frei, sie fühlt sich mittlerweile so frei, dass sie quasi in einem jüngsten Interview gemeint hat, sie hat mit ihrer aktuellen Musik ein bisschen ihre sexuelle Befreiheit feiern mögen. Deswegen ist der neue Song von ihr auch ganz schön, boah, man würde sagen, lyrisch dreist, also schon ein bisschen härter. Das merkt man ja im Englischen nicht so ganz. Ich stelle mir das, könnt euch ja mal gefühlt vorstellen, wie das klingen würde, wenn man das Ganze auf Deutsch singen würde. Naja, okay, ich kann es mir eigentlich selbst beantworten, dann klingt es wie Ikimel. Wir hören jetzt rein in den neuen Song von Kesha, er heißt Origami. Ja, Origami, ganz toll. Achso, ich habe übrigens nochmal geguckt, der schwedische Song von Eurovision Song Contest ist doch nicht ganz so gut gechartet. Von 0 auf 87, wow, nur übertroffen von dem Österreicher Song von Cosmo, Tanzschein auf Platz 70. Auf Platz 27 ist der deutsche Beitrag nochmal zurückgeschossen, Fire von, wie hieß sie nochmal, ach, ist auch egal. Und auf Platz 1, wie gesagt, der Song aus Bulgarien. Jetzt aber, wie ich schon angekündigt habe, der ganz neue Song von Kesha. Ich glaube, das Musikvideo ist auch schon fertig. Ich nehme mal an, da dürften sich die Personen ganz schön verbiegen können, denn Origami ist ja auch so eine Art Falttechnik, nicht wahr?

Und damit nochmal zurück um 10.46 Uhr. Moin, moin an diesem Feiertag, Tagesstart zum Feiertag, das Sonderformat, wenn es mal an keine Tagesredaktion, wenn die verdient auch mal frei haben darf. Mich hat eine Mail erreicht, Grüße gehen raus an Nils, er meinte ja doch, spiel den doch mal, er hat ihn noch gar nicht gehört. Von 0 auf 1, also das muss man schon mal hinkriegen. Uff, ja, ich werde kurz tief durchatmen. Die zweieinhalb Minuten kriege ich auch noch durch. Also jetzt hier für euch die aktuelle Nummer 1 und vielleicht auch auf eurer Party, Strandparty, demnächst dann Bangaranga von Dara aus Bulgarien.

Ja, das war Bangaranga, habe ich dann doch noch gespielt. Von Dara, die aktuelle Nummer 1. Und die große Frage für mich als Musikfan ist es natürlich, wie lange wird sich das da oben halten? Ist das jetzt ein Hype, der erstmal durchgeht oder nicht? Ich habe auch schon gerade eine Antwort von Nils bekommen. Gab es nichts Besseres? Wie gut, dass er sich den nicht eingezogen hat, den ESC. Ja, interessante Erfahrung. Denke ich auch. Ich weiß auch nicht, wie oft ich den noch hören möchte. Ich sag's mal so, war jetzt wochenlang Justin Bieber mit diesem mit dem Nicki Minaj-Song auf Platz 1 und dachte mir, wie kann das denn hinhauen? Wobei ich den gar nicht so schlecht finde. Beauty and the Beat heißt er. Aber ich war dann schon froh, dass er abgelöst wurde. Und wenn er jetzt durch so einen Bangaranga abgelöst wird, ja, ist das auch so eine Sache. Kommen wir mal wieder zu Ich will gar nicht die Bewertung zu anderer Popmusik aus den 90ern. Ja, ich springe nochmal in diese lustige Dekade zurück, weil ich gerade jüngst auf Netflix eine Doku gesehen habe. Da gibt es jetzt eine dreiteilige Doku-Reihe zu Kylie Minogue, die überraschend wenig Neues hergibt. Im Grunde genommen finde ich die Folgen ziemlich lang gezogen. Man hätte das auch sehr schön in 2 Stunden zusammenschneiden können. Warum das jetzt 3 Folgen à 50 Minuten sein mussten, ich weiß es nicht. Man packt nochmal aus den alten Kamellen. Sie ist ja durchgestartet als kleine Starlet, angehende Schauspielerin, die dann aus Australien nach London gezogen wurde zu einem Hit-Produzententeam und dann war sie von null auf, von über Nacht zur erfolgreichen kleinen Popstar-Mädel, also Teenie-Ikone, und dann wurde sie halt immer so angefeindet, dass sie doch nichts weiter ist als eine hübsche Puppe, die irgendwelche Popsongs singt. Wobei, ich muss gestehen, also an dem Vorwurf ist ja wohl nicht viel falsch. Wenn man sich die ersten Songs anhört, will ich mal rauskriegen, was da bitteschön an künstlerischer Integrität dran ist. Und es lässt mich natürlich auch darüber nachdenken, wie nehmen wir Popmusik wahr. Sie war ja dann mit dem Frontmann von INXS liiert und hat dadurch auch jetzt ein bisschen mehr Selbstbewusstsein erfahren, hat ja dann auch irgendwann mal eine Kurzhaarfrisur gehabt, also so richtig radikal, bisschen rumgepunkt ist sie. Und sie hat ein sehr gutes freundschaftliches Verhältnis zu Nick Cave, der auch in der Doku in dem zweiten Teil zu Worte kommt. Mit ihm hat sie ja ganz untypisch für sie als Popsternchen den Song Where The Wild Roses Grow, den werde ich jetzt aber nicht spielen. Nein, und ich werde auch nichts von dem neuen Quark spielen, also Padam Padam, nein, nein, nein. Ich habe mir gedacht, einen Song, der wirklich nur eher so Hardcore-Kylie-Fans kennen, der ist eigentlich eine Single-Auskopplung aus ihrem selbstbetitelten Album aus Mitte der 90er Jahre mit einem sehr hübschen Musikvideo, das trotz Ultrafilter und über Kontrast, also farblich ohne Ende, sie hat unter anderem was Pinkes an, sagen es mal so, und feuerrote Haare. Jedenfalls, es geht um den Song Put Yourself in My Place, den, wenn ihr ihn noch nicht kennt, hört ihn euch an. Der ist echt, das ist eine kleine Perle aus ihrer Diskografie. Da klingt er auch nicht so piepsig, sondern schon ein bisschen erwachsen geworden. Deswegen hören wir rein, lassen wir nochmal die alte Kamelle hier auflegen. Kylie Minogue.

Schweben denke ich da ans Schweben, weil im Musikvideo schwebt sie da auch durchs Weltall. Kylie Minogue aus den 90er Jahren, Put Yourself in My Place, ein Sleeper oder zumindest nicht unbedingt der bekannteste Song. So, gleich ist hier Ende mit der Sondersendung Tagesstark am Feiertag. Mein Name ist Friedrich, ich wünsche euch dann auch schon gleich noch einen schönen Tag, aber so wie ich es als gelernter Kinoredakteur kenne, möchte ich euch natürlich noch ein paar Tipps geben, falls es nach der ganzen Sonne draußen abends vielleicht doch in einen dunklen Raum mit großer Leinwand hingehen soll, dann gehen wir mal die Kinos durch. Fangen wir an in der Ferne, Grüße nach Lüttenklein. Was habt ihr denn heute Schönes auf dem Plan? Eieieiei, da läuft dieser britische Film, hier, wie hieß er nochmal, Wunderweltenbaum, ist so ein Märchenfilm à la Neil Gaiman. Ja, hat zumindest den Familienrabatt heute am Frühabend. Auf jeden Fall sehr viel besser als den scheußlichen Super Mario Galaxy Film. Da will ich gar keine Meinung drüber, da will ich gar keinen Lob drüber loswerden. Der Film sieht schick aus, ist aber ansonsten inhaltliche Gülle. Ebenfalls ganz scheußlich finde ich den aktuellen Michael Jackson Biopic, der aber sehr erfolgreich ist. Den könnt ihr natürlich auch am Frühabend und am Abend schauen. Natürlich schön in Deutsch. Dann hätten wir vielleicht noch für die Herren unter euch, ich glaube nicht, dass das viele Frauen einziehen dürfte, der aktuelle Film Mortal Kombat 2 mit Carl Urban. Ich finde ihn ja ziemlich lustig. Also ich finde ihn als Kampfspielverfilmung für erwachsenes Publikum, FSK 16 wohlgemerkt, heute zur Primetime. Wie der neue Guy Ritchie Film ist, der In the Grey heißt mit Henry Cavill und Jake Gyllenhaal, kann ich euch leider nicht sagen. Den habe ich nämlich noch nicht gesehen. Und ebenso kann ich euch nicht sagen, inwiefern sich die Legende des Wüstenkindes lohnt. Wobei der Film zumindest was fürs Herz und hübsche Tierwelten aus Nordafrika euch präsentieren dürfte. Ich habe mir gestern den aktuellen Star Wars Film The Mandalorian Grogu angeguckt. Naja, ich sag mal so, es hilft, wenn man Fan der Serie ist, weil im Grunde genommen ist es nichts anderes als eine vierte Staffel in kurz gefasst und und so cinematisch, also cinematisch wird es höchstens mühweise hin und wieder. Er ist aber jetzt nicht komplett der Totalausfall. Also die Leute, die da sagen, kompletter Müll, kann ich nicht sagen. Er ist halt nur so geht so. Man müsste eigentlich ein großes Schade drüber schreiben über das Plakat. Weniger Schade, sondern mehr Schafe gibt es im Glenkill Schafskrimi, eine Literaturverfilmung, der sehr herzlich ist, den ihr dreimal gucken könnt, sogar schon am Nachmittag. Ich finde den ja wirklich drollig, ist für mich, also wenn es in Sinister geht, glaube ich, ist das die beste Wahl, sich den neuen Film Glenkill anzugucken. Den kann man übrigens auch in der Innenstadt schauen, so wie auch, den neuen Pixar-Film, bah. Hoppers, ganz scheußlich, auch nicht schön. Oder ihr lasst euch einfach überraschen, denn heute Abend um 20:15 gibt es eine Sneak. Da ist ja der Eintritt ein bisschen günstiger. Schauen wir, was es derweil im Programmkino unserer Wahl hier in Rostock zu schauen gibt. Das sind auch nur vier Sachen. Oh, es ist schon 11. Guten Morgen, die Sendung ist auch gleich vorbei. Kommt ja eh nichts danach, von daher darf ich ruhig ein paar Minuten überziehen. Also, im Livu könnt ihr heute schauen. Unter anderem ein Drama um Altersdemenz und spätes Glück im Alltag, würde ich sagen, Der verlorene Mann um 16 Uhr oder aber doch ein Historienschinken, könnt ihr sowohl im Kapitol als auch im Livu schauen, wo es euch da lieber hintreibt. Nürnberg mit Russell Crowe in der Hauptrolle, heute leider nur die deutsche Fassung. Ich muss ja gestehen, das ist ein Film, da lohnt sich die Originalton. Und hier im Sendehaus, was kann man sich anschauen? Ein Schweizer Drama, ganz, ganz krasser ganz krasse Geschichtsstunde, Friedas Fall, da geht es ja es geht um Kindsmord, also das kann ich gar nicht irgendwie umfassen und um die gesellschaftliche Debatte, die da ausbricht. Sehr durchaus ernstes Thema, aber auch lohnenswert, weil die Cast und die Umsetzung ist schon relativ gut. Ansonsten, was ich tatsächlich, wenn es Richtung Livu geht, euch am meisten empfehlen würde, ist um 20 Uhr der Film Eagles of the Republic. Es ist eine Koproduktion aus europäischen Staaten, unter anderem ganz viel Frankreich am Werk, aber es ist eher ein Film, der in Ägypten spielt, nämlich im Kairo. Es ist der Abschluss einer sogenannten Kairo-Trilogie des Regisseurs. Worum geht es? Es geht um einen Komplott. Es geht um einen namhaften Schauspieler, der durch Regierungsverwicklungen da in etwas getrieben wird. Und dann
geht's da richtig Rambazammer durch die Gegend. Also, boah, ein spannender Film ohne Ende. Ich bin der Meinung, die besten 2 Stunden, die man aktuell im Kino sehen kann. Das soll es gewesen sein. Den Service-Sektor, den haben wir jetzt auch abgearbeitet. Was haben wir gerade? Sonnig, 18 Grad. Joa, und da bleibt's nicht. Es werden heute noch bis zu 22 Grad. Das fühlt sich dann schon mal gerne statt dank wenig Wind wie 25 an. Die nächsten Tage, morgen nochmal extra sommerlich. 26 Grad hier in Rostock. Das ist ja wirklich schon. Auf geht's zum Strand, würde ich mal sagen. Oder Vorsicht bei der Gartenarbeit. Immer schön an Schatten und Sonnencreme und Hutbedeckung denken. Die nächsten Tage werden es dann nochmal ein bisschen frischer. Also gerade Mittwoch, Donnerstag nochmal so Werte um 18 Grad. Erst am Freitag geht dann der Frühsommer wieder in die nächste Stufe. Mein Name ist Friedrich, das war die Sondersendung Tagesstart am Feiertag. Und die nächsten Weckruf-Morgeneinsatz gibt es natürlich ab morgen um 7 Uhr. Was haben wir sonst noch Schönes im Programm? Auf 90,2. Um 13 Uhr hört ihr die Wiederholung von Heuler und Er, dem Studentenmagazin. Um 17 Uhr gibt es eine neue Ausgabe von Rex Records, unkonform und unverblümt. Muss ich gleich mal gucken, ob die auch eingepflegt wurde. Jawohl, ist sie. Um 18 Uhr, wenn alles klappt, dann wahrscheinlich live eine neue Ausgabe von vom Oldie Express, und natürlich darf auch Jazz und Blues um 19 Uhr nicht fehlen. So viel schöne Musik in dieser Zeit, das freut uns doch. Ja, ich würde mal sagen, abschließend, weil ich gerade so viel... Oh, ich habe einen Film total vergessen. Fällt mir gerade ein. In beiden Sinistars kann man natürlich noch Der Teufel trägt Prada 2 schauen. Ja, als Fortsetzung ist er okay. Ist für Fans, denke ich mal, ganz nett. Aber für Leute, die damit nicht so was am Hut haben, könnte es auch ein bisschen anstrengend sein, weil die Handlung doch arg oberflächlich gehalten ist. Aber naja, Modewelt, was will man erwarten? Ich sag's nur so, der erste Teil hat aus meiner Sicht noch ein bisschen mehr Tiefgang geschafft, hatte ja auch eine Buchvorlage, der zweite flufft sich da so ein bisschen dahin. Lohnt sich aber teilweise auch wegen des netten Soundtracks. Und das bringt mich zu meinem Abschlusssong, denn der kommt natürlich aus dem Soundtrack zu Der Teufel trägt Prada 2. Und da haben wir nämlich nochmal den Mix von Miley Cyrus mit Feature-Gast Brittany Howard und Walk of Fame. Also schön auf den edlen Weg gehe ich jetzt auch gleich nach Hause. Vielleicht gucke ich nochmal beim Bäcker vorbei. Es ist Pfingstmontag, 11.04 Uhr. Ihr hört Radio Loro. Gleich gibt es hier wunderschön viel Musikprogramm für euch. Und ich wünsche euch einen wunderschönen Pfingstmontag. Kommt gut in die Woche, ob nun morgen oder nach den Ferien später. Naja, je nachdem, wie es läuft. Bye, bye. Das war die Sondersendung. Yo.

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0: Ihr hört die Wiederholung der Sendung Heuler on Air vom vergangenen Donnerstag.
1: Es ist Donnerstag 18 Uhr oder Montag 13 Uhr.
2: Und jetzt wird also wieder mit Geheult statt rumgeflennt.
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1: Und damit herzlich willkommen zurück zu unserer Mai-Sendung, die schon wieder etwas ganz Besonderes ist. Denn wie ihr vielleicht schon gehört habt, hat euch heute eine altbekannte Stimme in unserem Intro begrüßt. Denn wie das letzte Mal schon angekündigt, sind wir jetzt nicht mehr nur zu zweit im Studio. Lara ist wieder da. Hallo Lara.
2: Hallo, ich freue mich so sehr, wieder hier zu sein.
4: Ja, wir freuen uns auch, dich wieder im Team begrüßen zu dürfen und sind schon ganz gespannt, wie es heute zu dritt läuft. Wir sind die drei Konstellationen ja auf jeden Fall schon gewohnt mit Gabi. Wie fühlt es sich denn für dich an, wieder live auf Sendung zu sein jetzt gerade? Bist du nervös?
2: Boah, ein bisschen nervös schon. Ja, aber ihr macht es mir wirklich sehr leicht, wieder anzufangen.
1: Das ist sehr, sehr lieb. Du hast dich ja auch heute für unseren ersten Beitrag in dieser Sendung gekümmert. Erzähl doch gerne mal, worum es sich handelt.
2: Ja, genau. Ich habe tatsächlich im Auslandssemester Felix kennengelernt und Felix lebt mit dem Tourette-Syndrom. Wir haben den ersten Teil unseres Gesprächs schon in der letzten Sendung angehört und heute folgt der zweite Teil des Gesprächs, bei dem wir nochmal besonders über den Uni-Alltag mit Tourette gesprochen haben. Es wird, denke ich, wieder sehr spannend. Danke nochmal an Felix, dass du dich für uns so geöffnet hast. Und ja, ganz nebenbei, er macht gerade eine Fahrradtour von Hamburg nach Rom. Also gute Fahrt dir.
1: Ja, gute Fahrt, ne?
4: Was man so macht in seinen 20ern.
2: Ja, wirklich. Wirklich.
4: Ja, und wie ihr alle wisst, gibt es jetzt jeden Monat bis zur Landtagswahl im September ein Interview mit einem Politiker oder einer Politikerin oder generell einen politischen Beitrag. Heute haben wir Ole Krüger von den Grünen live bei uns im schönen Studio zu Gast und freuen uns schon später auf seine Antworten.
1: Genau, wir bleiben gespannt. Und bevor wir gleich mit unserem ersten Beitrag reinstarten, kommen wir jedoch erstmal zu unserem ersten Song. Wer sich in letzter Zeit auf BookTok rumgetrieben hat oder sich dafür interessiert, welche neuen Serien rausgekommen sind, hat bestimmt auch schon von der Off-Campus-Serie auf Amazon Prime gehört. Die Serie basiert auf einer Buchreihe von Elle Kennedy und ging in den letzten Tagen mit verschiedenen Ausschnitten auf Social Media ziemlich viral. Und tatsächlich lebt die Serie auch von ihrer Musik, denn die beiden Protagonisten lieben Musik aus dem letzten Jahrhundert vor allem. Da habe ich auf jeden Fall eine Gemeinsamkeit mit denen. Und wir haben uns dieses Mal auch überlegt, heute Musik zu spielen, die nicht mehr ganz so aktuell ist. Und wir starten gleich mal mit dem Song The Bitch is Back von Elton John, der auch in der Serie eine kleine Rolle spielt. Viel Spaß!

0: Ihr hört Loro 90,2 und nun starten wir direkt mit unserem ersten Gast. Wir haben Felix interviewt. Er hat Tourette und erzählt uns von den großen Herausforderungen im Alltag und den Verlauf seiner Krankheit. Vorab für alle, die die Erkrankung nicht kennen. Das Tourette-Syndrom ist eine angeborene Erkrankung des Nervensystems und gilt auch als Bewegungsstörung. Das Syndrom hat ein breites Spektrum, das heißt, die Erkrankten können geringe ausgeprägte Ticks haben oder einen Verlauf mit sehr stark ausgeprägten komplexen Ticks. Dies äußert sich sprachlich oder motorisch, zum Beispiel durch Augenblinzeln. Die Erkrankung kann nicht geheilt werden, aber es gibt lindernde Behandlungsansätze. Wir danken Felix aber jetzt schon dafür, dass er sich so geöffnet hat und wir finden, dass es wichtig ist, auf die Erkrankung aufmerksam zu machen und Awareness dazu zu bilden. Da könnt ihr auch gerne auf seinem Instagram vorbeigucken. Wir hören nun Teil 2 des Interviews. Viel Spaß mit dem Gespräch.
1: Okay, dann zurück zu deinem Studium. Du studierst ja dual BWL. Wie erlebst du denn dann deinen Studienalltag? Also ist ja vielleicht ein bisschen rausgerissen aktuell, aber wie ist es denn für dich erstmal zu studieren? Hast du Spaß im Studium?
2: Ich finde Studieren super spannend. Es gefällt mir tatsächlich sehr, sehr gut. Auch BWL ist jetzt nicht unbedingt das, was ich schon immer machen wollte, aber es ist das, worin ich mich in vielen Punkten wiederentdecken kann. Ich mag diese wirtschaftlichen Zusammenhänge sehr gerne beispielsweise. Ich beschäftige mich vor allem auch gerne, wenn es um Personalstrukturen geht, gerne mit Human Resources, nennt man das Ganze ja auf Englisch, das ist ja mittlerweile alles international. Und dementsprechend finde ich das wirklich sehr interessant, einfach einzusteigen und zu verstehen, wie so der Aufbau funktioniert von einem Unternehmen und auch generell von der Wirtschaft. Er hilft mir jetzt vor allem auch in Bezug auf meine ehrenamtliche Tätigkeit, das aber später noch. Grundsätzlich ist es mit Tourette hin und wieder herausfordernd, vor allem wenn es darum geht, eben gezielt zu lernen. Oder auch in der Vorlesung zu sitzen, wenn ich zum Beispiel merke, ich habe die ganze Zeit Ticks und ich habe zum Beispiel mehr Ticks im Bein, also motorische Ticks in dem Moment und ich merke, es wird immer schlimmer, so länger ich sitze, dass ich ganz klar meine Pausen suche. Ich gehe mal rum auf einen Pausenhof beispielsweise, um einfach so für mich mich abgrenzen zu können, mich abzulenken. Dadurch verpasse ich immer wiederum natürlich Inhalte aus den Vorlesungen. Und das macht es dann relativ schwer, weil ich viel autodidaktisch eben nachbereiten muss, weil ich auch nicht an allen Tagen immer zur Uni gehen kann, wenn die Ticks so stark sind, weil ich einfach merke, die ganzen Reize belasten mich sehr. Es fängt bei der digitalen Tafel an beispielsweise, die ganze Zeit leuchtet und vor allem dann im Winter ist es dadurch im ganzen Raum halt mit blauem Licht gefüllt. Deswegen trage ich auch eine Blaulichtfilterbrille, weil ich das Gefühl habe, es hilft mir so ein bisschen. Aber grundsätzlich hat es seine Tücken für mich. Ich darf meine ganzen Klausuren gesondert in einem Extraraum schreiben, mit einer extra Prüfkraft. Das mache ich seit der 7. Klasse, habe ich Nachteilsausgleich. Aber da eben so die Kommunikation auch zu suchen zu der Hochschule im Moment, ist super wichtig. Und ich weiß auch, dass nicht alle Hochschulen das leider ermöglichen, dass es teilweise bei anderen Menschen mit Tourette bis nach oben ins Gericht geht und Klagen abgewiesen werden etc., weil der Nachteilsausgleich nicht genehmigt wird. Und das ist etwas, das verstehe ich nicht. So, es sind eben dann andere Anforderungen, andere Bedürfnisse im Moment oder erweiterte Bedürfnisse, sage ich ganz gerne, die irgendwie erfüllt werden müssen, finde ich. Weil es geht genau darum, dass eben die Nachteile, die man hat, dass man die so ein bisschen zumindest ausgleichen kann. Und wenn eben dann ein Einzelraum hilft, zum Beispiel in meinem Fall, es ist Gold wert, wenn man etwas gefunden hat, was einem wirklich auch helfen kann.
1: Hattest du irgendwie Respekt davor, dann mit deiner Hochschule Kontakt aufzunehmen oder war das eher für dich so ein Casual-Ding?
2: Tatsächlich ziemlich casual. Also mittlerweile bin ich da sehr routiniert. Ich habe auch direkt vor Studienbeginn, ein halbes Jahr zuvor, habe ich schon direkt den Austausch zur Hochschule gesucht, habe mir alles mögliche an Attesten geholt vom Arzt etc., um einfach auch vorbereitet zu sein, damit die Hochschule auch eben sich vorbereiten kann. Weil klar braucht man auch eine gewisse Planung, steht außer Frage. Aber mittlerweile bin ich da sehr routiniert, habe schon vorgefertigt, die E-Mails und alles, also Informationen. Darf auch mittlerweile selbst Workshops geben an Schulen, also hat alles schon seine Vor- und Nachteile mittlerweile.
1: Wie reagieren denn so deine Dozierenden oder auch deine KommilitonInnen darauf? Also wenn du dich ja dann ja vor allen Dingen am Anfang da hinstellst und sagst, Leute, so schaut's aus.
2: In meinem Fall reagieren sie mit ganz viel Verständnis, mittlerweile auch mit viel Hochachtung, dadurch, dass ich zum Beispiel über verschiedene Kanäle über mein Tourette berichten darf und sich viele meiner Kommilitonen eben das Ganze angucken und auch Dozierende davon Wind bekommen, hat es den Vorteil, dass sie einsteigen können in mein Leben mit Tourette, ohne dass sie diese Schwelle übertreten müssen, weil sie sich vielleicht nicht trauen, mich wirklich direkt Fragen zu stellen. Und da bekomme ich oft Nachrichten, bei denen ich halt merke, dass das, was ich leiste, anerkannt wird, unabhängig jetzt vom Studiengang her, sondern einfach auch von dem, dass ich in der Uni sitze und nie ganz entspannt bin. Ich bin immer angespannt wegen der Ticks. Ich habe nie eine komplette Entspannung. Das kenne ich gar nicht. Und das ist natürlich eine große körperliche, aber auch eine psychische Belastung, keine Frage. Und dadurch, dass ich dann immer so proaktiv auch umgehe und direkt im ersten Moment allen Leuten den Zahn ziehe, indem ich entweder eine Ansage machen lasse, zum Beispiel bei unserem Einführungstag habe ich eine Ansage machen lassen. Im Auslandssemester hingegen habe ich die Ansage selbst gemacht, dann vor ich weiß nicht, 100, 200 fremden Studierenden aus verschiedensten Nationen, einfach um halt direkt aufzuklären und um denen auch die so ein bisschen die Angriffsfläche zu nehmen, da irgendwas gegen sagen zu können. Denn das ist meistens das, was mir am meisten nervt. Ich habe gelernt, dass, wenn ich es nicht direkt sage, dann kommt es noch immer zu Getuschel, es kommt zu irgendwelchen Vermutungen und teilweise auch zu Mobbing. Und da kann man natürlich gut entgegenwirken, wenn man von vornherein damit wirklich so offen umgeht. Das ist so mein Weg, den ich damit gefunden habe. Und das mache ich, seitdem ich in der dritten Klasse bin, so immer in neuen Gruppen. Damals auch mit Support der Eltern, mittlerweile komplett alleine. Also hat sich so für mich als richtig herausgestellt.
1: Grown-up auf jeden Fall, jetzt ganz alleine.
2: Ja, ich bin ziemlich dankbar, dass ich so sozialisiert bin, wie ich jetzt auch wurde in den letzten Jahren, mit sehr engen Freunden, die mich schon sehr lange begleiten, Lehrkräfte, die an mich geglaubt haben. Das ist auch viel wert. Es gibt auch Lehrkräfte, die hatten nicht so das Vertrauen, sind auch oft angeeckt und konnten halt nicht so richtig damit umgehen, waren auch überfordert. Da gibt es verschiedenste Beispiele, von positiv bis negativ, in meinem Alltag damals als Kind. Also eine große Bandbreite.
1: Das ist schon die perfekte Überleitung zu meiner nächsten Frage. Und zwar, hast du denn das Gefühl, dass, also jetzt vor allem, wenn du auf der Hochschule bist oder halt im universitären Kontext bist, dass die Institutionen genug auf chronische Erkrankungen eingestellt sind? Oder fehlt da noch?
2: Also meine Hochschule ist wirklich optimal darauf eingestellt, wenn man den Austausch sucht. Die sind so offen dafür, wenn man da auch kommuniziert. Gibt es eigentlich nichts, was ich jemals gehört habe, dass sie da irgendwas in den Weg gelegt haben an Hürden. Ich kenne aber ganz viele Fälle, in denen es anders ist. Sowohl im schulischen Kontext als auch im universitären Kontext habe ich da schon einiges mitbekommen müssen, leider. Eben wie anfänglich erwähnt auch, dass man bis vors Gericht gehen muss und trotzdem noch der Nachteilsausgleich abgewiesen wird. Und das kann ich immer noch nicht verstehen, wie man sich da so querstellen kann. Da ist auf jeden Fall, da fehlen, finde ich, Berührungspunkte, vor allem das. Und auch diese Offenheit, eben Menschen mehr zu fördern. Inklusion ist nicht nur irgendwie ein Wort, was man verwendet, man muss es wirklich leben. Sowas gilt für auf der Arbeit, also im universitären Kontext, im Alltag, egal wo, dass man eben nicht mit Scheuklappen durch die Gegend läuft, sondern einfach mal versucht zu gucken, links und rechts, was braucht die Person eigentlich, wie können wir darauf eingehen. Und auch gerne mal proaktiv nachzufragen als Hochschule. Und das ist eben das, was zählt und das ist das, was ich auch erfahren darf. Ich weiß aber auch, dass es ein Einzelfall ist, ja.
1: Wenn du dir jetzt was Konkretes wünschen dürftest von jeglicher Hochschule oder jeglicher Institution, kannst du das so in einem Wunsch darstellen?
2: Ich wünsche mir, dass vor allem bei Einführungsveranstaltungen von Tag 1 auch gerne wiederkehrend alle paar Monate der Impuls gesetzt wird, dass es ein Schutzraum ist, in dem sich alle Studierenden wohlfühlen dürfen und auch sollen und sich bei Veränderungen im privaten wie auch beruflichen gerne an gewisse Instanzen gewendet werden darf, um gemeinsam zu überlegen, wie man damit umgehen kann.
3: Ja, wir danken Felix noch einmal ganz herzlich für das Interview und die Einblicke in seine Erkrankungen und in seinen Alltag mit Tourette. Aktuell ist er ja mit seinem Fahrrad auf dem Weg nach Rom und wir wünschen ihm auf jeden Fall ganz viel Erfolg dabei.
0: Wer jetzt Interesse an ihm bekommen hat, der kann tatsächlich auch auf seinem Instagram-Kanal Felix Matern vorbeischauen. Dort nimmt er uns täglich mit und zeigt, was er so erlebt.
3: Genau. Und nun hören wir nochmal den Lieblingssong von Felix. Hier ist This Is Me von Benj Pasek und Justin Paul aus dem Film The Greatest Showman. Viel Spaß dabei.

0: Ja, ihr hört Heuler on Air, das Studierendenmagazin der Universität Rostock. Und nun heißen wir unseren nächsten Gast willkommen, nämlich Ole Krüger. Herzlich willkommen hier bei uns im Studio. Er ist Spitzenkandidat bei Bündnis 90 Die Grünen und seit 2020 Landesvorsitzender der Partei und kandidiert in diesem Jahr auf Platz 2 für die Landtagswahl in Mecklenburg-Vorpommern. Herzlich willkommen.
1: Hi, schönen Abend. Danke, dass ich hier sein darf.
2: Wir freuen uns genauso, dass du hier bist. Nur einmal kurz zur Info für die ZuhörerInnen. Wir haben uns entschlossen, uns zu duzen.
0: Wichtige Information. Genau, es freut uns sehr, dich kennenzulernen. Und wir starten dann auch gleich mal rein, ohne viel Gemoser, mit der ersten Frage. Wie bist du denn ursprünglich in die Politik gekommen?
1: Das war ehrlich gesagt ein total langer Weg für mich. Also politisiert wurde ich selber als Teenager, ne, in meiner Geburts- und Heimatstadt in Ludwigslust. Für diejenigen, die es jetzt nicht kennen, ist eine Kleinstadt südlich von Schwerin, so ungefähr die Hälfte der Strecke zwischen Hamburg und Berlin. Und meine Teenagerzeit in den 90er Jahren, die war halt auch herausforderungsvoll. Ne? Wir hatten damals schon wahnsinnig starken Rechtsruck, gerade in der jugendlichen Szene damals. Für mich war immer irgendwie klar, dass ich mich da engagieren möchte und dass ich Demos organisieren will und auf Anti-Nazi-Demos im ganzen Land, in Greifswald, in Neubrandenburg, in Schwerin unterwegs sein möchte. Das war mir schon ein innerliches Bedürfnis, aber selber Politik zu machen, ja, oder in eine Partei einzutreten, das war für mich unglaublich weit weg. Das war für mich immer etwas, das machen andere Leute. Das machen Menschen, die sind anders als ich. So, genauer konnte ich das gar nicht beschreiben. Und dann, als ich 17 war, kam der Musterungsbefehl nach Hause. Ne, damals hat es noch die Wehrpflicht gegeben und auf einmal kriegt man so Post aus Schwerin und wird aufgefordert, sich zur Musterung vorzustellen. Genau die Zeit, als wir eine wahnsinnig breite Debatte hatten, also in der ganzen Gesellschaft, aber auch bei mir am Küchentisch mit meinen Eltern zur Frage des Irakkrieges. Also ne, Afghanistan war gerade, wir haben alle noch diskutiert, darf man das jetzt Krieg nennen oder ist es eigentlich nur ein Einsatz? Und George Bush Jr., der damalige US-Präsident, fing an, für den Irakkrieg zu trommeln. Und da habe ich gemerkt, Moment mal, das, was da im Fernsehen besprochen wird, das ist ja viel näher an meinem Leben dran, als ich bis dahin gedacht habe. Bin dann nach Rostock gekommen zum Studium, habe hier mein Ding gemacht, bin immer weiterhin auf meine Demos gefahren und habe so an Projekten mich vor Ort engagiert. Und das hat dann tatsächlich wirklich gedauert, bis ich mit dem Studium fertig war und ich irgendwann für mich gemerkt habe, ey, wenn ich jetzt wirklich mal so gedanklich konsequent sein will, dann gehören zu einer Demokratie demokratische Parteien. Also wenn ich eine pluralistische Demokratie haben will, dann muss ich akzeptieren, dass es prinzipiell erstmal was Gutes ist, wenn Leute sich in demokratischen Parteien engagieren. Und wenn ich richtig konsequent sein will, dann muss ich eigentlich auch einer Partei irgendwie beitreten und zumindest mit Mitgliedsbeiträgen oder so unterstützen. Und dann habe ich einfach wahnsinnig großes Glück gehabt, dass ich Leute getroffen habe, die mich, ich weiß nicht, wie viel Zeit ich auch habe, ich will da jetzt auch nicht zu weit abschweifen, aber die haben mich einfach mitgenommen zu einer Unterschriftenaktion, zu einer Petition, wo ich andere Bündnisgrüne kennengelernt habe. Und die hatten einen komplett anderen Blick auf Mecklenburg-Vorpommern. Mein Blick damals war Mecklenburg-Vorpommern, das ist dieses ländliche Land, hier klappt eh nichts, hier funktioniert nichts. Überall ist es besser als hier in diesem Land, überall ist es einfacher und da habe ich Menschen kennengelernt, die überall Potenzial gesehen haben, ne? Die einfach gesehen haben, das kann hier sein, da kann was entstehen, hier ist noch eine Idee, warum probiert man das nicht mal aus und einfach diesen grundsätzlichen Vibe, ne? Dieses nicht defizitär darauf gucken, was läuft hier irgendwie alles schlecht, sondern zu gucken, ey, wo ist ein Potenzial und wo kann hier was sein, das hat mich total mitgenommen und da habe ich dann auch gemerkt, okay, das macht, also es jetzt nicht nur so ein Pflichtgefühl, in der Partei engagiert zu sein, sondern man trifft hier einfach coole Leute, die dieselben Werte haben, die vielleicht auch dieselben Ideen haben, mit denen man gerne an einem Strang

0: und zur Wahl Christian Wulff, der es dann ja auch später geworden ist, und Joachim Gauck. So, und für mich war das ein No-Brainer, dass Joachim Gauck Bundespräsident werden muss. Also jetzt nicht nur, weil er hier in Rostock Stadtjugendpfarrer war und Bündnis 90 und die ganze Geschichte, sondern weil der für mich einfach das ausgestrahlt hat, was für mich ein Bundespräsident ausstrahlen muss. Und da haben wir einfach Unterschriften gesammelt und so Buttons verteilt auf dem neuen Markt in Rostock, Gauck for President. Ja, ist nicht mega dramatisch, aber das war so eine Geschichte, wo ich gemerkt habe, ey ja, doch, das macht Spaß, Politik zu machen.
1: Auf jeden Fall. Und warum hast du dich dann gerade für die Grünen entschieden?
0: Ich habe mich für die Grünen entschieden, weil das einfach wirklich genau dieser Vibe war, dieses ey, lass uns doch mal nach vorne denken, lass uns jetzt nicht nur dabei stehen bleiben, was alles schlecht ist und was irgendwie besser werden muss und was noch fehlt, sondern lass uns mal drüber reden, was wollen wir eigentlich und was macht Mecklenburg-Vorpommern vielleicht auch aus. Das ist total crazy, aber über die Bündnisgrünen habe ich Mecklenburg-Vorpommern erstmal kennengelernt. So, ich war vorher immer in meiner Bubble und ich habe immer, weiß ich nicht, woanders hingeguckt, auch gerne ganz weit weg. Und erst durch die Bündnisgrünen bin ich hier im Land rumgekommen und habe Teterow kennengelernt, habe Kühlungsborn kennengelernt. Also halt aber nicht nur diesen touristischen Blick, sondern ich habe Leute kennengelernt, die dort leben, die ein Thema haben, die ein Anliegen haben und die eine Idee haben, wie es besser wird. Und ja, das war tatsächlich, also für jemanden, der in Mecklenburg-Vorpommern geboren ist, war das schon auf einmal so ein komplett neuer Blick auf das eigene Bundesland. So, und ich glaube, wenn ich die Menschen damals nicht kennengelernt hätte, weiß ich nicht, ob ich heute noch hier leben würde.
1: Aber schön, dass du noch hier lebst. Rostock ist eine schöne Stadt.
0: Das finde ich auch.
2: Gut, dann würden wir tatsächlich direkt inhaltlich weitermachen. Was sind denn eure zentralen politischen Ziele für Mecklenburg-Vorpommern im aktuellen Wahlkampf?
0: Okay, ich fange mal ein bisschen allgemeiner an und dann könnt ihr sagen, ob ihr es noch richtig konkret haben wollt. Also unser Anliegen ist, dass Klimaschutz und Umweltschutz, die Bewahrung unserer Landschaft einfach weiterhin eine starke Stimme im Landtag hat. So. Und wir merken das, ja, und ihr merkt es ja vielleicht auch, immer dann, wenn es um Klimaschutz geht und wenn es konkret werden soll, dann ist da auf einmal sehr, sehr wenig Elan am Start. Ne? Also unsere rot-rote Landesregierung hat sich ja das Ziel gesetzt, in dieser Legislaturperiode ein Klimaschutzgesetz zu verabschieden. Haben sie dann auch gemacht. Sie haben es dann aber nur noch Klimaverträglichkeitsgesetz genannt. Kaum noch konkrete Maßgaben drin gehabt. Den CO2-Ausstieg um 5 Jahre nach hinten verschoben. Und jetzt diese Woche haben sie die letzte konkrete Maßnahme, die in ihrem eigenen Gesetz drin war, rausgestrichen. Und jetzt müssen nicht mal mehr Moore wieder vernässt werden. Und das ist so eine Stelle, also auf der einen Seite kann ich es verstehen, ja, dass man sagt, das ist einfach unpopulär, die Leute haben da auch keine Lust drauf. Auf der anderen Seite ist dann aber auch die Aufgabe von Politik, A, über die Notwendigkeit zu reden und dann sich auch zu überlegen, okay, wie motiviert man dann? Und wie setzt man das dann so um, dass die Leute da gemeinsam an einem Strang ziehen? So, ich sehe das komplett ein. Du kannst keinen Klimaschutz gegen die Menschen machen. So, du musst Klimaschutz zusammendenken mit wirtschaftlicher Entwicklung und du musst Klimaschutz auch als eine sozial gerechte Frage betrachten. Und das tun wir und das ist unser Angebot, das zu machen. Und ich glaube, das ist ein wahnsinnig wichtiges Angebot, wenn wir bedenken, dass unser Bundesland fast 2000 Kilometer Küste hat, wenn wir bedenken, dass die Landwirtschaft seit 5, 6 Jahren mit einer Dürreperiode irgendwie kämpft, wenn wir darüber nachdenken, dass die Extremwetterereignisse einfach zunehmen werden. So, das heißt, wir werden Hitzewellen im Sommer haben. Das ist für vulnerable Gruppen eine wahnsinnig große Herausforderung. Ja, entweder weil es kleine Kinder sind oder ältere Menschen oder Menschen, die vielleicht einen angeborenen Herzfehler haben. Wir werden aber auch Starkregenereignisse haben und dann haben wir gerade in Rostock viel versiegelte Fläche, dann muss das Wasser schnell irgendwo hin, weil ansonsten kriegen wir alle nasse Füße. Ja. Und das ist der Punkt, für den wir als Partei stehen und wo wir sagen, Leute, das ist eine große Frage, das ist eine schwierige Frage, da gibt es auch nicht die eine große Antwort drauf, aber damit müssen wir uns befassen, so, weil ansonsten wird es sich nicht von alleine lösen.
1: Definitiv nicht.
3: Ja, auf jeden Fall. Und wie unterscheidet sich euer Programm denn genau von dem der anderen Parteien?
0: Es ist natürlich viel besser als das Programm der anderen Parteien.
1: Das sagen sie alle.
0: Ja, nein, also erstmal muss ich dazu sagen, wir haben unser Programm noch nicht verabschiedet. Das heißt, ich kann jetzt nur sozusagen darüber reden, was jetzt gerade so in der Diskussion ist. Formal ist es so, dass wir in 2 Wochen in Stralsund unser Programm verabschieden. Und dann weiß ich auch, was drin ist, weil bei uns, und das finde ich auch total richtig so, entscheidet

0: halt nicht der Spitzenkandidat oder der Landesvorsitzende, was ins Programm reinkommt, sondern da gibt es einen Entwurf und dann gibt es Änderungsanträge und dann werden die beraten und dann wird diskutiert und verabschiedet. Was uns unterscheidet, ist wirklich der klare Fokus auf Klimaschutz und Umweltschutz und das aber auch zusammenzudenken mit einer Idee, wie sich wirtschaftlich unser Land entwickeln kann und das aber auch zusammenzudenken mit dem Thema soziale Gerechtigkeit. So, Mecklenburg-Vorpommern hat enorme Herausforderungen in dem Bereich. In Mecklenburg-Vorpommern geht es oftmals nicht gerecht zu. Und da den Brückenschlag zu finden und das alles nicht gegeneinander zu diskutieren, sondern mal zusammenzudenken und gemeinsam zu überlegen, wie kriegt man da einen Dreiklang raus. Ne? Also soziale Gerechtigkeit zu schaffen, eine nachhaltige Wirtschaft zu schaffen und Klima, Landschaft, Umwelt zu schützen. Das ist unser Angebot. Und ich glaube, das macht keine Partei so konsequent wie wir.
1: Gut, dann kommt noch eine Frage, bevor dieser Fragenblock geschafft ist. Und zwar, welche Rolle spielt eure Partei in der jetzigen politischen Landschaft von MV?
0: Na, momentan sind wir Oppositionspartei im Schweriner Landtag. Und wenn wir uns die aktuellen Umfragewerte angucken, ist es momentan so, dass nicht ganz klar ist, wie eine stabile demokratische Mehrheitsbildung aussehen soll. Und wir kämpfen dafür und wir werden dafür, dass wir über die 5%-Hürde reinkommen, weil wenn wir das nicht schaffen, wird diese demokratische Mehrheitsbildung einfach noch wesentlich schwieriger, wenn nicht vielleicht sogar unmöglich. Das heißt, wir operieren gerade in einer schwierigen Situation, dass wir nicht nur für unser Programm werben, sondern auch wirklich dafür werben, dass wir hier demokratische Strukturen, also auch in der Landesregierung, einfach beibehalten und nicht in einen rückwärtsgewandten Stillstand verfallen.
2: Das Zünglein an der Waage wurde vorhin gesagt.
0: Das Zünglein an der Waage, ja. Also, ist ganz passend.
2: Ja, finde ich auch. Bevor wir aber mit dem Interview weitermachen, machen wir noch eine kleine Musikpause. Wir hören nun einen Song, den ich in letzter Zeit rauf und runter gehört habe. Und zwar Lift Me Up von Jeff Lynne. Viel Spaß dabei.

0: Das war Lift Me Up von Jeff Lynne und wir haben Ole Krüger, Spitzenkandidat der Grünen, bei uns im Studio. Fühlst du dich denn soweit wohl am Mikrofon?
1: Ja, klar. Vielen, vielen Dank für die nette Runde hier.
2: Sehr gut, dann geht's nun weiter mit den nächsten Fragen, wo wir nochmal konkreter auf die Landtagswahl in MV eingehen. Da wäre die erste Frage, welche Versprechen gibst du denn den WählerInnen konkret?
1: Genau, also habe ich ja eben schon so ganz kurz gesagt, so richtig konkret kann ich jetzt hier gar nicht werden, weil das Programm ja noch nicht steht. Aber ich habe so drei Ideen mitgebracht, die wir auf dem Parteitag diskutieren werden und wo ich glaube, dass die mehrheitsfähig sind. So, genau, also das erste ist, dass wir diskutieren, Nachbarschaftsbonus Erneuerbare einzuführen. Ne, das ist an der Stelle für uns auch eine Gerechtigkeitsfrage. Die Grundidee ist, dass diejenigen, die in der Nähe von Windparks und Solarparks leben, dass die von den Netzentgelten befreit werden. Das klingt jetzt alles sehr technisch, bedeutet aber de facto zum Beispiel für eine vierköpfige Familie, dass sie am Ende des Jahres 200, 300 Euro einfach gespart haben an Energiekosten. Und das ist deswegen für uns eine Gerechtigkeitsfrage, weil diejenigen, die in der Nähe von den Anlagen wohnen, natürlich auch das einfach in der Nachbarschaft haben. Und diejenigen, die halt nicht in der Nähe wohnen, so wie wir hier in Rostock in der Stadt, für uns macht es, also der Umstieg auf die Erneuerbaren, de facto gar nicht so viel in unserer direkten Lebenswelt. Und da finden wir, ja, da muss sich das lohnen, auch für die Menschen, ne, die direkt in der Nachbarschaft leben. Das Zweite, was wir diskutieren, ist, das Deutschland-Ticket kostenlos zu machen für U27-Jährige, also für alle jungen Menschen, egal ob die Auszubildende sind, ob die Studierende sind oder noch in der Schule. Weil Mobilität auch da wieder eine Klimafrage ist. Ne? Also ÖPNV ist einfach besser für das Klima als das Privatauto. Aber es ist eben auch ein Grundrecht. So, gerade junge Menschen haben Recht auf soziale Teilhabe. Und gerade wenn man vielleicht nicht in der Rostocker Innenstadt wohnt, ist es einfach eine Grundvoraussetzung, von A nach B zu kommen. Und klar, Eltern machen fast alles für ihre Kinder, aber auch Eltern können nicht immer den Taxidienst spielen für die Kinder. Und ab einem bestimmten Alter gehört es auch einfach völlig normal dazu, dass man auch ein Stück weit autonom sein will und nicht immer bei den Eltern quengeln, kannst du mich von A nach B fahren. So, das Dritte, da muss ich in meine Notizen gucken.
2: Das ist gar kein Problem.
1: Ja,
2: bestens
1: ist so ein,
2: vorbereitet.
1: Ist so ein langes Programm, weißt
2: ja.
1: du? Genau. Das dritte Thema ist ein Ostsee-Thema. Also wir haben ja gesehen, wie viele Menschen wirklich eine ehrliche Anteilnahme an dem Schicksal des Buckelwals hatten, der hier bei uns vor Wismar gestrandet ist. Und auch zu Recht, und das will ich auch gar nicht jetzt irgendwie wegziehen auf ein anderes Thema, aber Fakt ist halt auch, der Buckelwal gehört eigentlich nicht in die Ostsee, also ist nicht sein natürlicher Lebensraum. Es ist aber der natürliche Lebensraum der Schweinswale. Und wir haben hier vor unserer Küste, vor Rügen, vielleicht noch eine letzte Population von ungefähr 500 Tieren, die dort leben. Das ist massiv vom Aussterben bedroht. Und wir möchten hier ein Aktionsprogramm Schweinswalrettung machen. So, das ist jetzt nicht der catchigste Begriff. So, das ist mir auch klar. Vielleicht fällt uns da auch noch was Besseres ein. Aber im Prinzip geht es uns darum, auch nochmal deutlich zu machen, unsere Ostsee insgesamt geht es nicht gut. Ne? Und es gibt auch kleinere Meereslebewesen, die einfach unsere Unterstützung an der Stelle brauchen, wenn wir wieder eine gesunde Ostsee haben wollen. Und das heißt für uns ganz konkret, dass wir auch finanzielle Mittel für die Traditionsfischer zur Verfügung stellen wollen. Denn es gibt Möglichkeit, naturverträglich zu fischen. Das braucht aber dann neues Fanggerät und das ist wieder nicht ganz kostengünstig. Und wenn wir mal ganz ehrlich sind, haben die Traditionsfischer hier in Mecklenburg-Vorpommern wirtschaftlich gesehen auch wirklich sehr, sehr schwere Jahre hinter sich. Das Zweite, was wir wollen, ist, dass die Meeresschutzgebiete auch wirklich gesichert werden. Also wir wollen schützen, was schützen soll. Denn nicht nur die Schweinswale, sondern auch die anderen Fischarten brauchen einfach Rückzugsorte, ja, wo sich Fischbestände auch mal wieder erholen können bei der gestressten Ostsee. Und das Dritte ist, dass wir natürlich wissen, dass wir von Mecklenburg-Vorpommern alleine aus die Ostsee nicht retten können. Da gibt es aber die Ostsee-Parlamentarierkonferenz. Also einmal im Jahr treffen sich Parlamentarierinnen aus dem gesamten Ostseeraum irgendwo in der Nähe der Ostsee. Und da wollen wir das einfach zum Thema machen und sagen, lasst uns da bitte an einem Strang ziehen.
2: Klingt doch super.
0: Absolut. Ja, du hattest es ja gerade schon mit dem Deutschlandticket angeschnitten und wir sind ja bekanntlich das Studierendenmagazin. Daher würden wir gerne von dir wissen, was die Grünen denn für Studierende politisch umsetzen wollen.
1: Ja, da wird die Zeit jetzt gar nicht reichen für die Masse an Sachen, die wir machen wollen. Nein, wir haben tatsächlich ein ganzes Kapitel im Wahlprogramm zum Thema Wissenschaft und Hochschule. Ich habe auch hier jetzt mal so drei Sachen exemplarisch irgendwie mitgebracht. Und vielleicht habt ihr ja auch Feedback, was ihr davon haltet. Also das Erste ist, dass wir wirklich ein mehrjähriges Investitionsprogramm für die Hochschulen und Universitäten auf den Weg bringen sollen. Ich glaube, euch brauche ich das nicht erzählen. Es gibt den einen oder anderen Hörsaal, der einfach in die Jahre gekommen ist. Und für uns ist klar, wenn wir junge Menschen dafür begeistern wollen, hier im Land zu bleiben oder vielleicht auch hierher zu kommen, dann müssen die Hochschulen und Universitäten auch einfach Räumlichkeiten sein, in denen man gut und vor allem auch gerne lernt. Ja? Und wenn man noch länger hier bleiben will, dann vielleicht auch gerne lehrt. So. Und an der Stelle wollen wir auch die Studierendenwerke einfach auskömmlich finanzieren. Die Studierendenwerke machen eine wahnsinnig wichtige Arbeit. Nicht nur im Bereich Wohnen, und auch das, glaube ich, brauche ich hier niemandem erklären, wie der Wohnungsmarkt in den Hochschul- und Universitätsstädten aussieht. Da brauchen wir eine schnelle Lösung und da brauchen wir eine auskömmliche Finanzierung. So, das ist das Erste. Das Zweite ist, dass wir auch die psychosoziale Beratung mal in den Blick nehmen wollen. Das ist ein Thema, was relativ wenig stattfindet im breiten öffentlichen Diskurs. Das ist, glaube ich, auch ein Thema, was bei vielen Menschen gar nicht auf dem Schirm ist, weil Studieren, das wird mit lange schlafen und abends Party machen und Auslandssemester und so weiter in Verbindung gebracht, wie viel psychischer Druck da unter Umständen aber auch bei einzelnen Studierenden dabei ist und welche Belastung das auch sein kann, manchmal auch Dinge zu studieren, wo man jetzt nicht komplett sicher ist, ob man damit jetzt den nächsten Job findet und so weiter und so fort. Das ist ein wichtiges Thema, das wollen wir auf jeden Fall auch einfach voranbringen, weil da passiert auch zu wenig. Und da ist auch wirklich Handlungsbedarf. Die dritte Geschichte, die ich mitgebracht habe, ist, dass wir auch die Universitäten und Hochschulen als Arbeitgeber mal in den Fokus nehmen wollen. So, ganz klar, wer eine Professur hat, dem geht es wahrscheinlich gut. Ne? Das ist auch völlig in Ordnung. Da sehen wir gar keinen Handlungsbedarf. Aber der universitäre Betrieb, der funktioniert halt nicht nur über Professorinnen und Professoren, sondern da arbeiten auch viele, viele andere Leute mit dran. Und halt oftmals auf befristeten Stellen. So. Und da sagen wir ganz klar, ey, wenn es eine Daueraufgabe ist, ja, die dort erfüllt werden soll, dann muss das auch eine Dauerstelle sein. Und da wollen wir einfach dringend darauf hinwirken, dass es mehr unbefristete Stellen gibt. So. Damit die Leute, die diese Stellen haben, auch einfach für sich eine Perspektive haben, auch eine Planungssicherheit haben, weil es erfahrungsgemäß ja schon so ist, wenn du Berufseinsteiger oder Berufseinsteigerin bist, dann bist du relativ entspannt. Wenn du aber in so einer Lebensphase bist, wo du vielleicht auch selber darüber nachdenkst, eine eigene Familie zu gründen, dann ist finanzielle Sicherheit einfach nochmal ein ganz, ganz anderes Thema. Und wenn wir dann Leute verlieren, weil sie in die Wirtschaft wechseln oder vielleicht auch an andere Hochschulen, Universitäten in anderen Bundesländern, dann ist das natürlich deren gutes Recht und ist alles in Ordnung, das sollen die machen, das ist eine persönliche Lebensentscheidung. Wenn sie es aber eigentlich gar nicht machen wollen, sondern das Gefühl haben, ich muss das jetzt hier machen, dann verliert unser Bildungsstandort einfach enormes Potenzial.
3: Auf jeden Fall.
4: Ja, und das wollen wir natürlich alle nicht.
3: Nein.
4: Warum ist denn diese Landtagswahl für Mecklenburg-Vorpommern in diesem Jahr so besonders entscheidend? Du meintest ja schon, dass es wichtig ist, demokratische Mehrheiten vor allem in diesem Jahr zu wählen. Ist es das, wo du sagen würdest, das ist das Entscheidendste für dieses Jahr?
1: Na, entscheidend ist, glaube ich, natürlich jede Wahl, also das sagt man ja auch immer, wenn man kurz vor einer Wahl steht. Aber für Mecklenburg-Vorpommern trifft es dieses Mal, glaube ich, wirklich, wirklich, wirklich sehr zu. Um mal von ganz groß anzufangen und dann vielleicht ins Kleine zu wechseln. Wir sehen ja, in was für einer Epoche des Wandels wir leben, ne? Also was global abgeht. Und wenn wir diese Zeiten des Wandels, also nicht nur irgendwie überleben wollen und irgendwie überstehen, dann müssen wir halt ins Handeln kommen. Ne? Und klar, da braucht es einen breiten Diskurs, was die richtigen Antworten sind auf die Fragen der Zeit und was wir auch bereit sind zu machen, um diesen Wandel zu bestehen. Aber du brauchst dann am Ende halt im Landtag auch eine parlamentarische Mehrheit, die, wenn dieser Diskurs geführt wurde, dann auch mal Sachen auch gesetzlich zum Beispiel dann irgendwie regeln kann. So, und wenn wir diese Möglichkeit nicht mehr haben, weil vielleicht nur noch eine Minderheitenregierung möglich ist, dann verlieren wir Handlungsfähigkeit einfach an der Stelle. Das Zweite ist, dass es ja unter Umständen vielleicht nicht nur eine Minderheitenregierung wird, sondern vielleicht auch eine politische Partei an die Macht kommt, die sehr viel den Begriff Demokratie verwendet, aber eigentlich nicht Demokratie meint. Ne, die ein ganz klares Gesellschaftsbild hat, was richtig und was falsch ist, wie ein Mann zu sein hat, wie eine Frau zu sein hat, wie Familie zu funktionieren hat, wie Gesellschaft zu funktionieren hat, die eine klare Vorstellung davon hat, wer zu Mecklenburg-Vorpommern gehört, aber eine noch klarere Vorstellung davon, wer hier angeblich nicht dazugehören soll. Und die, ehrlich gesagt, auch eigentlich nur eine Agenda haben, nämlich die demokratischen Institutionen einfach abzuschaffen, ja, und zu schwächen, mindestens mal zu schwächen. Und wir sehen das in anderen europäischen Ländern, wo sich Autokraten an die Macht begeben haben, die sind teilweise damit auch einfach erfolgreich. Und wenn die damit einmal erfolgreich waren, dann ist es wahnsinnig, wahnsinnig schwer, das wieder zurückzuholen. Insofern ist wirklich mein Plädoyer an der Stelle an alle, die wahlberechtigt sind am 20. September hier in Mecklenburg-Vorpommern, wirklich grundsätzlich zu überlegen, möchte ich in einem freien Land leben, wo prinzipiell erstmal alle Menschen gleichwertig sind und gleiche Rechte haben und klar auch gleiche Pflichten haben, oder möchte ich eine politische Partei am Ruder haben, die darauf hinwirkt, dass es ihre Vorstellung ist, die als richtig praktiziert wird und die sich eigentlich nicht dafür interessiert, was wir eigentlich als Bürgerinnen und Bürger für richtig erachten.
0: Ja, wir hatten kurz ein paar vielsagende Ordnungsblicke, weil wir uns gerade etwas unsicher sind. Wie können denn junge Menschen durch ihre Stimmen bei dieser Wahl die Zukunft MV aktiv mitgestalten?
1: Na, wenn man älter als 16 ist, dann kann man ja schon mal wählen gehen. Das ist, glaube ich, so das Erste. Das Zweite ist, sich zu engagieren und einzubringen. Das klingt für viele vielleicht erstmal nach wahnsinnig viel Zeit und Zeitaufwand, aber ist es eigentlich gar nicht. Und ich mache jetzt natürlich auch Werbung für demokratische Parteien. Ich glaube, das ist wahnsinnig wichtig, dass junge Menschen da reingehen, nicht nur, wenn gerade ein Wahlprogramm geschrieben wird, sondern junge Menschen, die sich in Parteien engagieren oder in den Jugendverbänden, die Parteien ja auch haben, die haben dort einfach ein Forum, auch einfach mal, ich sag mal, an die älteren Mitmenschen, so wie mich, zu kommunizieren, was sie eigentlich für eine Erwartungshaltung haben, ja, und was sie bereit sind zu geben und zu leisten, und wo sie sagen, da hört es jetzt aber auch einfach mal auf. Wir haben, glaube ich, grundsätzlich das Problem, dass wir sehr oft über Jugendliche reden und junge Menschen und sehr oft der Meinung sind, wir wüssten, was die wollen und was sie noch mehr der Meinung sind, dass wir wissen, was sie brauchen und was gut für sie ist. Und das, so funktioniert das natürlich nicht. Ja. Deswegen, junge Menschen, geht zur Wahl und bringt euch ein in den Jugendverbänden der Parteien oder auch gleich in den Parteien. Aber wenn das wirklich nichts für euch ist, was ich hier nachvollziehen kann, weil das für mich ja auch ein unglaublich langer Weg war persönlich bis zur Parteimitgliedschaft, dann bringt euch in Vereinen ein oder in Gewerkschaften oder bei der Feuerwehr. Das ist nicht egal, das sage ich nicht, es ist nicht egal, wo ihr euch einbringt, aber am Ende geht es darum, sich mit Leuten zu vernetzen und eine gemeinsame Meinung zu bilden und dann aber auch gemeinsam diese Meinung nach außen zu tragen. So, wenn ihr darauf wartet, dass irgendwer schon das Richtige für euch entscheiden wird, dann, sorry, werdet ihr enttäuscht werden, ja? Weil so kann das nicht funktionieren. So, geht raus, seid laut, bildet eure Meinung, schließt euch zusammen und werdet Teil des Diskurses.
2: Also du bist auch der Meinung, dass junge Menschen in MV in den politischen Entscheidungen aktuell zu wenig berücksichtigt werden und sie deswegen aktiv werden sollen?
1: Naja, wir hatten jetzt im Schweriner Landtag gerade eine Enquete-Kommission zum Thema Jugendbeteiligung. Mhm. Auch da gehe ich jetzt nicht ins Detail, weil dann, dann stellt ihr mir das Mikrofon irgendwo ab. Aber das ist wahnsinnig unverbindlich am Ende, was erarbeitet wurde. Also für uns als Bündnisgrüne, die da ja auch mitgearbeitet haben, auf jeden Fall. Am Ende ist es doch so, man kann und muss Demokratie erlernen. Also damit meine ich jetzt gar nicht unser politisches System, ne? Und was ist ein Parlament und wer wird da reingewählt und was ist eine Gesetzesvorlage und was ist ein Vermittlungsausschuss und etc. pp. Das kann man auf Wikipedia nachlesen. Sondern Demokratie ist auch eine Kulturtechnik, ne? Also zu lernen, mit Menschen einen Kompromiss zu finden, die vielleicht grundsätzlich auch andere Meinungen sind oder vielleicht auch grundsätzlich was ganz anderes wollen. Das funktioniert halt nur, wenn es diese Räume gibt, wo man halt auch was entscheiden kann. So. Und das kann das Jugendparlament sein, ja, das Städte teilweise haben. Das kann aber und muss eigentlich aber auch die Schule sein. Mhm. Ja. Und es gibt viele Dinge, viele Fragen, da müssen junge Menschen schon allein deswegen eingebunden sein, weil es sie einfach viel direkter betrifft, ja, als die älteren Semester, die vielleicht nicht mehr in der Schule sind oder nicht mehr in der Ausbildung, nicht mehr im Studium. Und wenn wir das außen vor lassen, dann brauchen wir uns am Ende halt auch nicht wundern, wenn wir junge Erwachsene bekommen, die ein Stück weit dann auch überfordert sind, wenn die nächste große gesellschaftliche, wirtschaftliche Krise auf uns zurollt und wir ja auf einmal dann wieder als Gesellschaft lernen müssen, irgendwie Kompromisse zu finden, einen Umgang in der schwierigen Situation. Und deswegen ganz klar müssen wir da den Fokus reinnehmen und halt nicht nur über Jugendbeteiligung reden, sondern darüber reden, hey, wo sind denn diese Räume? Auch altersgerecht. Für mich beginnt Jugendbeteiligung nicht erst mit dem jugendlichen Alter, sondern beginnt eigentlich auch schon in der Kita. Nicht mit den großen weltglobalen Fragen, ne? Das nicht. Das muss schon irgendwie altersgerecht sein und das muss begleitet sein. Aber dafür müssen die Kapazitäten da sein und dafür haben wir die Konzepte auch schon. Ne? Also wenn man sich mit Pädagoginnen und Pädagogen unterhält, da gibt es viele gute Ideen. Da gibt es auch schon Ideen, die teilweise praktiziert werden mit großartigem Erfolg. Aber das muss man ernst nehmen an der Stelle. So. Und ja, Diskurs ist anstrengend, auch über Generationen hinweg. So, das kann ich total gut verstehen. Aber wenn wir den nicht führen, wenn wir uns den selber nicht zumuten, dann wird es halt schwer.
4: Ja, das stimmt. Auf jeden Fall, auf jeden Fall. Ja, bevor wir dann gleich zum Abschluss des Interviews kommen, hören wir nun erstmal noch einen Song. Hier ist What It Is von Marc Knopfler.

0: Ja, nun kommen wir zum letzten Teil unseres Interviews, bei dem es etwas interaktiver wird. Du wirst nämlich jetzt 11 Fragen von uns bekommen, die du jeweils mit Ja oder Nein beantworten darfst. Es ist aber in Ordnung, wenn du noch einen kurzen Satz noch als Antwort hinzufügst. Okay. Bist du bereit?
1: Nein, bin ich nicht, aber wir machen es jetzt einfach.
0: Okay. Die erste Frage ist, bist du der Meinung, dass MV mehr in den Ausbau erneuerbarer Energien investieren sollte?
1: Ja, unbedingt, denn nur die erneuerbaren Energien sind langfristig bezahlbar und unabhängig von irgendwelchen globalen Ölkrisen oder was auch da immer draußen irgendwie schiefgehen kann. Und deswegen ganz klares Ja, weil ehrlich gesagt für Mecklenburg-Vorpommern als Energiestandort ist das ein Key-Moment. So, und allein, also wenn wir überlegen, wie viele Leute jetzt schon ihr Brot und Geld damit verdienen, ja, im Bereich der erneuerbaren Energien. Wir schätzen allein in Rostock ungefähr 5.000 Leute, in Mecklenburg-Vorpommern sind es weit über 10.000 Leute. Das ist auch einfach ein Industriestandortfaktor geworden für nicht nur für uns im Land, sondern auch für die ganze Wirtschaft in Deutschland. So, wir produzieren den Strom, den die Leute da im Süden auch brauchen in ihren Werken.
0: Okay, wir müssen dir jetzt leider verbieten, doch einen Satz hinzuzufügen. Genau. Wir haben nämlich, wir haben nicht mehr so ganz viel Zeit, deswegen okay. Machen wir jetzt den flotten Durchgang.
2: Mit ja. Genau. Ja oder nein. Sollte Rostock doch am Ziel der Klimaneutralität 2035 festhalten?
1: Unbedingt.
3: Sollten Steuern für SpitzenverdienerInnen erhöht werden?
1: Ja.
0: Sollten BürgerInnen und Bürger bei wichtigen Entscheidungen per Volksabstimmung direkt mitbestimmen dürfen?
1: Unbedingt.
2: Bist du dafür, dass MV mehr Geflüchtete aufnehmen muss, auch wenn das kurzfristig mehr Kosten bedeutet?
1: Ja, denn unser Problem ist nicht Zuwanderung, unser Problem ist Abwanderung.
3: Glaubst du, dass Rechtsextremismus aktuell das größte gesellschaftliche Problem in Mecklenburg-Vorpommern ist?
1: Das ist auf jeden Fall die größte Gefahr für Leib und Leben.
0: Bist du der Meinung, dass die Geltung der Mietpreisbremse nach 2028 verlängert werden sollte?
1: Ja, unbedingt, weil der Wohnungsmarkt regelt es nicht von alleine.
2: Sollte die Kultur in Rostock stärker finanziell gefördert werden?
1: Ja, denn wo keine Kultur ist, herrscht Unkultur und das wollen wir nicht.
3: Sollte das Deutschlandticket günstiger werden?
1: Ja, und kostenlos für U27-Jährige.
0: Sollten Mindestlöhne in MV deutlich angehoben werden?
1: Ja.
2: Und bist du der Meinung, dass Jugendliche in MV schon ab 14 Jahren wählen dürfen?
1: Ja, wenn wir uns einig sind, dass es auch darüber hinaus Beteiligungsformate braucht.
2: Sehr gut. Dann schon mal vielen Dank für das tolle Interview. Danke, dass du dir die Zeit genommen hast, mit uns zu sprechen. Wir freuen uns auf jeden Fall sehr, dass du so schön die Fragen alle beantwortet hast. Danke.
1: Vielen, vielen Dank, dass ich kommen durfte.
3: Ja, das war's dann auch jetzt schon mit unserer ersten Sendung zu dritt. Es hat wieder unfassbar viel Spaß gemacht und wir hoffen, euch gefällt diese Dreier-Kombo genauso gut wie uns. Wie ihr merkt, der Sommer steht vor der Tür und wir freuen uns auch schon auf unsere nächste Sendung im Juni. Genießt die Sonne am kommenden Wochenende und bis zum nächsten Mal.
2: Ja, und denkt daran, dass ab dem 22. Mai die Prüfungsanmeldung für das Sommersemester ist. Also schön anmelden, ne?
0: Genau. Und zum Abschluss hören wir noch den Lieblingssong von Ole. Magst du ihn einmal ankündigen?
1: Ja, ist von der großartigen Band Die Ärzte. Der Titel, der, glaube ich, ganz gut passt vielleicht zum Thema der Sendung. Es ist nicht deine Schuld.
2: Sehr gut. Dann bis zum nächsten Mal. Und viel Spaß beim Songen. Tschüss.
3: Tschüss.
2: Ciao.

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1: Rex Records. Hallo, hallo und willkommen zur 5. Folge von Rex Records an diesem Montag, dem 25. Mai 2026. Schön, dass ihr eingeschaltet habt. Mein Name ist Rec und ich werde euch durch die nächste Stunde geleiten. Wir haben es jetzt 17 Uhr oder kurz nach 17 Uhr. Ich hoffe, ihr hattet soweit alle einen schönen Montag, einen guten Start in die neue Woche und ja, hab Bock jetzt hier eine Stunde mit mir irgendwie zu chillen, denn heute hat ein ganz, ganz wichtiger Mensch Geburtstag und zwar mein Papa. Also Papa, wenn du zuhörst, alles, alles Liebe und Gute zum Geburtstag. Und ich habe mir überlegt, dass ich heute zu diesem Anlass ein bisschen über ja dieses ganze Konstrukt von Eltern, Familie, Kinder und auch die, meine Kindheit irgendwie ein bisschen spreche. Aber zuallererst möchte ich irgendwie ja meinen Papa so ein bisschen ehren, ist nicht das richtige Wort, aber ich möchte irgendwie ein bisschen gerne irgendwie ein paar Erinnerungen, die ich im Zusammenhang mit meinem Papa habe, euch erzählen, mit euch teilen. Und wenn mein Papa zuhört, dann auch natürlich mit ihm nochmal irgendwie ein bisschen teilen, ihm in Erinnerung rufen. Ich erinnere mich zum Beispiel an ganz viele Urlaube, die wir zusammen gemacht haben. Wir waren sowohl irgendwie auf so, ja, aus heutiger Sicht Umwelt und so, auf Kreuzfahrten. Primär in den, oder über, bei den Kanarischen Inseln. Ich erinnere mich, dass wir im Allgäu auch waren, in Bayern unten. Und das irgendwie über Jahre hinweg auch regelmäßig in jedem Jahr. Und da haben wir irgendwie immer ganz, ganz viele Radtouren gemacht. Und ich weiß, dass in der Nähe von dem Airbnb oder Zimmer, wo wir da gewohnt haben, da war ein Hof und die hatten ganz viele Ziegen. Und da konnte man dann irgendwie auch so Pfannkuchen essen. Und da war ein Spielplatz und eben diese Ziegen, die da frei rumliefen. Und das war für mich als Kind natürlich super, super cool, Pfannkuchen zu essen, während eben eine Ziege neben mir steht, die ich dann dabei immer so streicheln kann. Und dann war ein Trampolin, das war auch richtig toll für mich als Kind, weil ich hatte kein eigenes Trampolin. Ich bin immer dann zu den Nachbarn gegangen. Ich weiß auch noch, dass wir im Natur- und Umweltpark in Güstrow bei so einer Nachtwanderung Wolfsfütterung dabei waren. Da war ich noch kleiner und ich hatte, ne, man geht da über dem Gehege quasi drüber, über so Hängebrücken. Und ich hatte richtig Angst, dass diese Brücken nicht halten. Also, dass wir dann da einmal quasi in dieses Gehege fallen. Und aber es war schon ziemlich, ziemlich spannend. Und da war auch dann eben so ein Tierpfleger oder ja doch Tierpfleger mit dabei, der die Wölfe gefüttert hat und uns dann auch eben was über die Wölfe erzählt hat. Was genau, dafür ist es zu lange her. Aber ich weiß noch, es war irgendwie kalt, es war dunkel und total aufregend für mich. Dann weiß ich, dass wir ganz oft Eis essen waren, auch wenn wir im Urlaub waren. Da erinnere ich mich primär an ein Foto, wo ich so einen total schokoladenverschmierten Mund irgendwie habe. Da muss ich 4 oder 5, glaube ich, gewesen sein. Und hatte davor so ein Softeis irgendwie gegessen. Und dann war alles voll vom Mund mit Schokolade. Und ich weiß auch, als wir waren einmal in der Türkei und an meinem 9. Geburtstag war das, meine ich, waren wir in dem Hotel, in dem wir waren, in einem separaten Restaurant. Und da gab es irgendwie zur Vorspeise so einen Salat und da ist auch ein total lustiges Foto entstanden, wo mir so ein, beim kleinen Kindermund, und da hängt so ein riesiges gekräuseltes Salatblatt irgendwie raus. Das sieht auch total lustig aus. Und ich weiß noch, dass mein Papa da für mich einen Geburtstagskuchen bestellt hatte. Und dann wurde der reingebracht und das ganze Restaurant hat dann für mich irgendwie gesungen und alle anderen Kinder, die auch da waren, haben auch ein Stück vom Kuchen dann irgendwie noch mit abbekommen. Und also das war schon echt total, total lieb und süß alles. Also wir haben super viele schöne Urlaube zusammen verbracht. Dann weiß ich, mein erstes Konzert war mit meinem Papa zusammen. Da war ich 7. Ich bin kurz davor 7 geworden. Es war ganz kurz, ich glaube sogar in meiner zweiten Schulwoche nach meiner Einschulung. Da haben die Toten Hosen bei ihrer Krach der Republik-Tour hier in Rostock gespielt. Und dann waren wir zusammen im Igerpark. Und ich mit meinen 7 Jahren stehe dann da. Waren ein paar tausend Menschen waren schon da. Und ich gucke ihn so an. Ja, Papa, ich gucke mich jetzt hier mal ein bisschen um. Und dann bin ich gegangen. Ich bin einfach losgegangen. Und hat er mir dann im Nachhinein erzählt, dass er dann richtig Angst hatte, dass er mich nie wiederfindet. Wir haben auch meiner Mama ganz lange nicht erzählt, dass wir da waren. Also weil ich 7 war, am nächsten Tag war regulär Schule. Und da habe ich gesagt, das erzählen wir dir erst irgendwie in ein paar Jahren, wenn du älter bist, dann können wir das machen. Aber das ist jetzt erstmal unser Geheimnis. Also das war ein tolles Konzert. Ich glaube, ich kannte damals 2 Lieder von den Toten Hosen. Aber es war irgendwie schön und es war abends dann auch noch sehr kalt und ich weiß, am Ende war ich total müde, wollte unbedingt nach Hause, hatte gar keinen Bock mehr. Aber ich bin jetzt so retrospektiv total dankbar, Papa, dass du mich da mitgenommen hast und ich das erleben durfte mit dir zusammen. Ich weiß noch, dass mein Papa früher laufen gegangen ist und immer wenn ich bei ihm war, dann bin ich quasi mitgekommen und bin mit meinem Kinderfahrrad nebenher gefahren. Und an einer bestimmten Stelle an der Steilküste, da war so eine kleine Hütte, wo man sich reinsetzen konnte. Und dann saß ich da immer, habe quasi kurz Pause gemacht und gewartet, weil er dann noch den Bogen zum Wald gelaufen ist und dann zurück. Und dann sind wir quasi dann gemeinsam wieder nach Hause gelaufen und gefahren. Ich weiß, dass ich außerdem in der 3. Klasse Schwimmunterricht hatte, aber das war irgendwie wohl auch nicht bei uns nur so, was ich ganz lange gedacht habe, sondern das ist so ein reguläres Ding. Und dann musste man, das weiß ich noch, für das Bronzeabzeichen so 2 Meter tief tauchen und so schwimmen, also ne, so Ringe hochholen. Und ich habe das irgendwie ganz lange nicht geschafft, weil ich nicht richtig runtergekommen bin. Und ich weiß auch noch, dass wir dann war mein Papa hier und dann waren wir in dem Hotel irgendwie in dem Schwimmbad und dann haben wir das quasi geübt da und dann, ja, also das war schon toll und ich bin unglaublich dankbar, dass mein Papa mich da immer so unterstützt hat und mir geholfen hat, auch wenn mir das zu der Zeit ganz lange irgendwie nicht klar war oder ich das gar nicht so aktiv wahrgenommen habe, es war halt irgendwie einfach so. Aber wenn ich da eben jetzt drüber nachdenke, dann bin ich ganz, ganz dankbar, dass mein Papa mich irgendwie überall abgeholt und hingebracht hat, dass wir so oft zusammen im Urlaub waren, dass ich so viel an sich von der Welt schon sehen durfte, dass ich so viel ausprobieren durfte und dass eben auch mein Papa das alles mit möglich gemacht hat, dass mein Papa mit mir eben dieses Schwimmen oder das Tauchen geübt hat, Skateboard fahren, Basketball spielen. Wir waren auch wandern früher viel, wenn wir quasi dann im Allgäu in Bayern unten waren. Und das ist alles, das sind alles so Dinge, für die ich unglaublich dankbar bin, Papa. Und wenn du jetzt zuhörst, der Song, der jetzt kommt, der ist für dich. Ich weiß noch, als das Album rauskam, hast du mir einen Link zu dem Song geschickt und gesagt, den hast du für mich irgendwie runtergeladen, weil dich das irgendwie an irgendwas erinnert. Also das habe ich noch so grob im Hinterkopf. Wir hören jetzt Oft gefragt von Annen Mai Kantereit. Bis gleich.

Das war When Doves Cry von Prince hier auf Loro 90,2. Schön, dass ihr eingeschaltet habt zur heutigen Folge Rex Records. Und ich habe eben schon ganz, ganz viel erzählt von Erinnerungen, die ich mit meinem Papa zusammen habe, weil der heute Geburtstag hat. Alles Gute nochmal an der Stelle. Und Thema der heutigen Folge ist eben so ein bisschen Eltern, Familie. Ich habe jetzt viel eben über meinen Papa gesprochen, aus gegebenem Anlass. Und wollte jetzt auch noch ein bisschen ansonsten über meine grundlegende Kindheit sprechen. Und da muss ich sagen, bin ich ziemlich behütet aufgewachsen. Auch wenn meine Eltern sich oft gestritten haben und ich das auch ziemlich viel mitbekommen habe. Mittlerweile verstehen sie sich richtig gut und das tut mir auch total gut. Ich weiß noch, vor 10 Jahren, das wäre nicht denkbar gewesen, dass wir zusammen irgendwie in einem Restaurant gehen und alle dabei irgendwie entspannt sind und das auch gerne machen. Das wäre völlig unmöglich gewesen. Aber mittlerweile geht das und das ist, finde ich, irgendwie total schön, dass es nicht mehr so eine ständige Anspannung ist. Also meine Eltern haben sich scheiden lassen und ausgezogen ist meine Mutter mit mir, als ich 3 war. Und ich glaube, ab dem war das wirklich ein sehr angespanntes Umfeld, zumindest so, wie ich es in Erinnerung habe. Weil es eben oft Stress gab untereinander und Streit. Und ich weiß, dass ich oft der Kommunikationsweg zwischen meinen Eltern war. Ne? Also sag deiner Mutter mal das und das oder kannst du deinem Vater mal sagen, das XY. Und das war immer ziemlich hart, weil die beiden sich eben aufgeregt haben in meinem Beisein, was ich als Kind dann natürlich auf mich bezogen habe, was aber eigentlich eben nicht mir galt, sondern dem jeweils anderen. Ne? Also mein Vater hat sich aufgeregt über meine Mutter in meinem Beisein, was ich dann natürlich eben mit meinen 4, 5, 6, 7, 8 Jahren auf mich nur beziehen konnte oder meine Mutter auch. Und das habe ich irgendwie jetzt geschafft aufzuarbeiten. So ein bisschen, sowohl als ich in der Tagesklinik war, als auch in der ambulanten Therapie, die ich davor und auch jetzt noch mache. Und das ist, tut unglaublich gut, das aufzuarbeiten, weil ich eben mittlerweile weiß, dass das nicht mir galt, sondern dass die beiden quasi einfach nicht, besser wussten. So. Ich erinnere mich noch an ein ganz, ganz prägendes Telefonat, das war ungefähr vor 1 Jahr. Vielleicht 1,5. Da saß ich in meiner jetzigen Wohnung auf dem Sofa und habe mit meinem Papa telefoniert. Und ich weiß gar nicht mehr, wie es dazu kam, aber ich habe irgendwie, es ging mir nicht gut und ich habe ihn angerufen und war so: Ey, Papa, hast du gerade Kapazität dafür, irgendwie mir zuzuhören, weil mir geht's irgendwie nicht gut? Und dann habe ich so ein bisschen erzählt. Und dann ging es am Ende irgendwie um Kinder kriegen und es tut ihm leid, dass er nicht alles richtig gemacht hat bei mir. Ich war das erste Kind und das einzige auch und er hat alles zum ersten Mal gemacht und es tut ihm leid, wenn er da Fehler gemacht hat. Und das war so ein einschneidender Moment. Ich habe kurz, ist alles um mich rum irgendwie stehen geblieben. Ich habe angefangen zu weinen, weil ich damit A, nicht gerechnet habe und es B so gut getan hat, dieses, diese Einsicht, aber auch eben das zu hören, dass klar ist, okay, ich habe nicht alles richtig gemacht und es tut mir leid, dass du darunter vielleicht auch gelitten hast. Und diese Entschuldigung hat da, glaube ich, in dieser zwischenmenschlichen Beziehung zwischen meinem Vater und mir nochmal so viel irgendwie ins Positive verändert. Genau wie ein Tag, den wir in der Klinik zusammen verbracht haben. Und das hat unglaublich viel verändert, in dem irgendwie, wie wir miteinander umgehen, wie wir miteinander kommunizieren. Und ich bin sehr, sehr, sehr dankbar dafür, dass mein Papa mit mir da war und diesen Tag quasi da mit mir verbracht hat, extra eben hierher gekommen ist, weil der nicht mehr hier wohnt, dass sich so viel da irgendwie jetzt verändert hat. Das ist jetzt, 2 Jahre her, dass ich in der Klinik war. Und ich finde das irgendwie total, total krass. Das kommt mir nicht vor, als wäre es schon so lange. Und es ist total überwältigend, darüber nachzudenken, wie viel sich irgendwie verändert hat, wie viel sich auch noch verändern wird. Und
dass es so viel besser geworden ist und es gibt mir unglaublich viel, viel Kraft. So, und dafür machen wir jetzt hier erstmal weiter mit Musik. Ich greife das ganze Thema aber gleich nochmal auf. Wir hören jetzt Dancing in the Street von David Bowie und Mick Jagger. Viel Spaß!

Ihr hörtet Once in a Lifetime von den Talking Heads. Schön, dass ihr wieder am Start seid hier bei Rex Records an diesem Montag, dem 25. Mai 2026. Und ich spreche heute über

0: Dann Familie, meine eigene Kindheit. Habe viel über meinen Vater bis jetzt gesprochen und er wollte auch das, was ich vor der kurzen Musikpause erzählt habe, noch mal ein bisschen aufgreifen, weil ich ja auch davor schon gesagt habe, ich bin sehr behütet aufgewachsen. Und auch wenn es eben diese Anspannungen gab und diese Kommunikationsprobleme zwischen meinen Eltern und auch dann eben zwischen mir und meinen Eltern, erinnere ich mich an unglaublich viele schöne Dinge. Und das sind irgendwie sowohl Urlaube, das mir ermöglicht wurde, eben schon so früh ziemlich viel von der Welt zu sehen, andere Kulturen und Menschen kennenzulernen. Ja, also einerseits dann auch natürlich im Urlaub dieses Abschalten, dass ich eine größere Familie habe. Ich erinnere mich nämlich auch an Familienfeiern und das, ich finde das irgendwie immer toll, wenn alle so ein bisschen zusammenkommen und man in großer Runde da sitzt und irgendwie erzählt, aber dann laufen natürlich dann irgendwie immer ganz viele kleinere Gespräche. Ich finde das super. Ich erinnere mich an Geburtstagsfeiern, die immer irgendwie toll organisiert und geplant waren, um mir eine Freude zu machen. Ich erinnere mich auch an meine Einschulung, wo, also was auch ein unglaublich tolles Fest war. Ich hatte eine unglaublich tolle Schultüte, die mit ganz viel tollen, bunten Dingen gefüllt war. Wir haben danach eine Kutschfahrt gemacht, weil ich ein totales Pferdekind war und Pferde über alles geliebt habe. Wir waren am Strand, wir waren Eis essen. Es gab im Haus, in dem ich aufgewachsen bin, ein ganz tolles Fest im Garten mit der gesamten Familie. Und wir haben irgendwie eine Wasserschlacht gemacht und es gab tolles Essen. Und also alles in allem, denke ich, hatte ich wirklich eine schöne und gute Kindheit. So, und auch wenn es da eben Dinge gibt, die nicht richtig gelaufen sind oder die man so retrospektiv betrachtet, besser hätte machen können, ist es alles in allem bisher sehr schön gewesen. Und ich bin davon überzeugt und hoffe auch, dass das noch ganz viel weiter so schöne Erinnerungen irgendwie gibt, die ich mit meinen Eltern, meiner Familie teilen kann, aber auch meinen Freunden, die für mich auch eine Art Familie sind. Und mit diesen Worten machen wir erstmal weiter wieder mit Musik. Bevor wir dann zum kritischeren Thema dieser Folge kommen, wo mir mit Sicherheit auch nicht alle von euch zustimmen werden. Aber jetzt gibt's erstmal was auf die Ohren. Und zwar den Song, den ich so am meisten mit meiner Kindheit verbinde, den ich irgendwie im Auto gehört habe. Wenn ich irgendwo hingefahren bin, alleine mit dem Bus oder mit der Bahn, dann lief mindestens einmal immer dieser Song. Und zwar, als Musik noch richtig groß war, von Olli Schulz. Viel Spaß!
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Tear Us Apart von Joy Division hier auf Loro 90,2 in der heutigen Folge Rex Records. Schön, dass ihr mit am Start seid. Und ich habe heute viel über meine Familie, meine Kindheit gesprochen. Und da stellt sich, finde ich, immer ein bisschen für mich die Frage, ist es okay, Kontakt oder den Kontakt mit Familienmitgliedern oder den Eltern abzubrechen? Und ich persönlich denke, ja, das ist okay. Weil wenn sich ein Kind darüber Gedanken macht, ob es den Kontakt mit seinen Eltern oder anderweitigen Familienmitgliedern abbrechen soll, dann muss ja schon so viel irgendwie passiert sein, dass es begründet genug ist. Also, weil ich glaube, bevor man eben dann diesen Schritt geht, da denkt man ja unglaublich lange drüber nach. Und dann führt man nochmal Gespräche und sagt dann, ey, da ist irgendwie das und das gewesen, das fand ich nicht so cool, können wir da irgendwie drüber reden, weil ich hätte mir da gewünscht, dass du so und so mit mir umgehst oder ich fand es da und da nicht schön, dass XY passiert ist. Also ich denke, dass es, bevor man überhaupt über diesen Schritt nachdenkt, schon so viele Zwischenschritte irgendwie gab, aufeinander zuzugehen, über Dinge zu reden, die passiert sind, die nicht gut gelaufen sind, dass es dann bestimmt auch schon Vermittlungsgespräche gab, also wo man quasi sich eine dritte Partei irgendwie dazugeholt hat, die dann so ein bisschen eben vermittelt hat und in dem Gespräch die Moderatorrolle eingenommen hat. Und natürlich gibt's dann, ne, ja, aber Eltern und Familie und so, das gibt's ja nur einmal und es sind ja die Eltern oder es ist ja die Oma oder die Tante. Aber nur weil es eben Familie über eine Blutsverwandtschaft ist, haben sie ja kein Recht, irgendwie mit mir respektlos umzugehen. Deshalb denke ich, ist es durchaus in Ordnung, den Kontakt da abzubrechen, auch wenn es die Eltern sind, die Großeltern, die Tanten, die Onkel, die Cousins und Cousinen, die Geschwister vielleicht auch. Also niemand hat das Recht, mich respektlos zu behandeln und sich über meine Grenzen hinwegzusetzen. Und wenn das mehrfach passiert ist und mehrfach jemand darauf hingewiesen wurde, ey, das ist für mich nicht okay, ich fühle mich dadurch verletzt, und hintergangen, ich finde das übergriffig, warum hast du das gemacht? Dann, und es nicht in irgendeiner Art und Weise dann respektiert oder verändert wird, dann hat man durchaus das Recht zu sagen, bis hierhin und nicht weiter. Und ich weiß, dass es ganz, ganz viele Menschen, mit denen ich auch schon gesprochen habe, anders sehen. Und das finde ich irgendwie total interessant, weil es immer irgendwie dieses Argument gibt, ja, aber die gibt es ja nur einmal. So, und man weiß ja nie, wie lange es sie noch gibt. Ja, natürlich nicht. Aber deshalb muss ich mich dann irgendwie nicht dazu zwingen, mit denen Zeit zu verbringen, wenn ich weiß, ich gehe da mit einem negativen Gefühl irgendwie raus. Würde mich mal total interessieren, wie ihr dazu irgendwie steht, wie ihr das seht. Also schreibt mir gerne auf Instagram, wenn ihr mögt. Auch wenn ihr potenzielle Ideen und Wünsche habt von Themen, die ich hier nochmal einbringe, dann schreibt mir gerne auf rex-records-podcast. Also wie gesagt, schreibt mir gerne, ob ihr das ähnlich seht, ob ihr das ganz anders seht. Wenn ihr irgendwelche Songwünsche habt oder Ideen oder was auch immer, dann meldet euch gerne bei mir oder auch bei Loro und dann wird das an mich weitergeleitet. Habt noch einen wunderschönen Montagabend und wir hören uns dann im Juni wieder. Davor gibt's aber noch ein bisschen Musik auf die Ohren und zwar A Certain Romance von den Arctic Monkeys.

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1: Ihr hört jetzt eine Live-Aufnahme, eine Jam-Session des Rostocker Jazz Clubs, aufgenommen am 31. 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

Herzlich willkommen zur Jam Session des Jazz Club Rostock. Schön, dass ihr alle wieder da seid. Ich habe ein paar neue Gesichter gesehen. Und ja, das ist die Jam Session. Die findet einmal im Monat statt. Heute und in 4 Wochen nochmal. Das nächste Mal wäre das am 27.04. Da wird es ein bisschen voller werden. Es wird voller werden, weil hier dann eine Big Band steht. Nämlich die Big Band des Konservatoriums. Und die bringen natürlich ganz viele Leute mit. Insofern, wenn sie auch noch Leute mitbringen, dann wird es noch voller. Und das würde uns natürlich enorm freuen. So, ja, das ist das, was in der Jam Session passiert. Hier passiert heute noch ganz viel. Erstmal, das ist die Opener Band, die wird jetzt ein paar Stücke spielen. Danach habe ich auch schon einige Musiker hier aus Rostock gesehen, die wahrscheinlich spielen wollen oder sich vielleicht trauen, das erste Mal zu spielen. Das wird ganz interessant, weil das ist wie immer nicht vorbereitet. Wir werden sehen, was da zusammenkommt. Und das ist immer sehr spannend, weil Ende offen oder Anfang auch. So, okay, das ist nicht alles, was der Jazzclub macht. Er lebt natürlich davon, dass wir Veranstaltungen machen, dass wir Leute hier einladen. Wir werden in diesem Halbjahr noch 2 Konzerte machen. Ich fange mal mit dem übernächsten an, aus gutem Grund. Am 9.5., also Anfang Mai, wird Cactus hier sein. Das ist eine Soul-Jazz-Band, ne? Soul-Jazz-Funk. Was, whatever. Und das wird wahrscheinlich ziemlich fetzig werden. Das Album, was sie vorstellen, heißt In a Garage. Das heißt, das haben sie wohl in irgendeiner Hinterwald-Garage entwickelt und jetzt kommen sie zu uns auf die Bühne. So, das wird also spannend werden. Okay, so. Ansonsten haben sie ja immer in den letzten Jahren vom Jazzclub vielleicht auch mal die erste Mai-Tour mitgemacht. Das mussten wir leider irgendwann canceln, weil die Fahrgastpreise zu teuer geworden sind. Das konnten wir uns nicht mehr leisten. Das war natürlich schade. Wir haben lange überlegt, was wir machen, ob wir dann nicht irgendwas anderes machen. Und uns ist eingefallen, dass wir vielleicht mal für die Mitglieder, aber auch für Sie, die vielleicht noch nicht Mitglied sind, aber Mitglied werden wollen vielleicht auch, oder einfach nur Spaß an der Musik haben, werden wir ein Frühlingsfest machen. Und das wird am 25.04., Samstag, 25.04. passieren. Und das wird auch nicht hier passieren, das wird auch nicht im Carlo passieren, sondern das wird im Igerpark passieren, nämlich in diesem Haus da, wie heißt es? Warnohus, im Warnohus, ja? Okay, also es fängt um 18 Uhr an, Carsten Loll wird Sachen präsentieren, Würstchen, vielleicht auch was anderes, er wird sich irgendwas überlegen, und um 20 Uhr haben wir gedacht, wir machen mal etwas, was viele Leute anziehen könnte. Wir haben die Band von der Sängerin von Elisabeth Lohninger eingeladen. Elisabeth Lohninger ist Sängerin und sie hat sich mit der Musik von Freddie Mercury und Queen beschäftigt. Ja, jetzt kann man natürlich überlegen, wer kann Queen nachmachen oder Freddie Mercury nachmachen. Also es wird spannend werden. Wir werden echt sehen, was da rauskommt. Es wird natürlich sehr viel jazziger werden, sehr viel funkiger werden. Wird auf jeden Fall wieder spannend werden, ein spannendes Konzert. Und dabei noch ein Fest, wenn das Wetter gut ist, können wir draußen auf die Warnung gucken und miteinander quatschen, Bier und Säfte trinken und den Abend genießen. Kommen Sie alle, laden Sie alle ein, die Sie kennen, nehmen Sie es einfach mit als schönen Anlass irgendwie, das zu machen. So, es wird auch, Sie werden auch demnächst in der Stadt jetzt ab dieser Woche Plakate finden, die sehen dann so aus. Und wenn Sie da so ein weißes Schild sehen, dann gucken Sie genau drauf, da steht nämlich alles drauf, was Sie wissen müssen. Und wenn Sie noch mehr wissen müssen, dann gucken Sie auf den QR-Code, dann können Sie da irgendwie die restlichen Informationen, von denen Sie denken, dass Sie das noch haben, noch nicht haben, irgendwie dann machen. So, okay, was ist noch? Ah ja, das Jazzfest steht auch noch an. Das ist dann im August. Ja, da werden wir auch noch genau darauf hinweisen, was da passiert.
Da werden berühmte Leute irgendwie kommen und auch wieder interessante Sachen werden. Wir werden, glaube ich, auch DJs diesmal haben, die mixen. Ja, also es wird nicht nur Jazz oder Jazz angehaucht sein, es wird auch mal was anderes dann kommen. So, okay, das ist im August. Zwei Sachen muss ich noch loswerden. Ganz wichtig, Technik Michael Gatschok. Einen großen Applaus. Und was noch passieren wird, ist, das ist ja eine Veranstaltung des Jazzclubs. Sie können Mitglied werden, das ist gar nicht so teuer, glaube ich, mein Dafürhalten. Aber das Geld reicht natürlich nicht hinten und vorne, um alles hier zu machen, hier diese Band hier zu bezahlen, die Technik bezahlen, den Ort hier bezahlen und so. Sie müssen uns helfen. Und zwar, indem Sie Geld spenden heute. Ich gehe nachher mit dem Hut rum oder mit dem Sektkübel. Der ist groß genug, um all Ihr Geld aufzunehmen. Alles, was Sie haben im Portemonnaie. Das können Sie mir überantworten. Wir werden was Gutes damit anstellen. Was können Sie noch mal? Sie könnten auch dem Jazzclub mal spenden. Harpo Greichelt wird sich freuen. Ja, und können da Abbitte liefern. So, okay, ich gehe nachher rum. Jetzt hören wir noch ein bisschen die Opener Band und dann kommen der Rest der Musiker auf die Bühne und viel Spaß noch heute Abend und seien Sie uns treu. Bis demnächst. Yeah.

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Einen schönen guten Abend. Herzlich willkommen hier im Hafenkontor 57. Wir freuen uns sehr, hier zu sein. Wir sind heute aus Hamburg gekommen. Wir haben wieder ganz junge, gute Leute aus Hamburg hier heute in Rostock. Und zwar an der Trompete Hauke Rüder für Sie heute Abend. Und am Kontrabass Timon Kremer. Und am Schlagzeug Johannes Kalt. Wir spielen heute Standards aus noch Standards, die wir einfach gerne spielen. Wir haben angefangen, der erste Titel hieß Impressions und war von John Coltrane. Die Nummer, die wir als zweites gespielt haben, genau, wir haben ja nur zwei Nummern gespielt, die hieß Heavy Madness Jones. Und jetzt spielen wir eine Ballade, die heißt My One and Only Love. Und wir freuen uns hier zu sein, haben Sie einen schönen Abend, genießen Sie die Musik und holen sich ein Kaltgetränk, wenn Sie mögen. Und wir sehen uns gleich. Dankeschön.

Dankeschön, vielen Dank. Footprints ist der Titel von Wayne Shorter. Und wir haben noch eine Nummer, bevor wir in eine kleine Pause gehen. Danach geht, wie gesagt, Josef rum mit dem Spendentopf. Wenn Sie mögen, hauen Sie ordentlich was rein. Wir brauchen die Gelder für neues Equipment, für die Bezahlung, für die tollen Musiker aus Rostock und Hamburg, die hier immer spielen. Und wir würden uns auf jeden Fall freuen, wenn da ordentlich was drin landet. Wir spielen noch eine Nummer, die heißt Joy Spring von Horrex Silver ist die. Und wir spielen die ein bisschen anders, aber auch sehr schön, hoffe ich. Und ich freue mich, also wir machen danach, machen wir so 10, 15 Minuten Pause. Und danach ist die Jazz Jam Session eröffnet. Das heißt, für all diejenigen, die mit uns spielen wollen, kommt gerne zu uns und dann spielen wir hier Blues und Jazz Standards. Also seid nicht schüchtern, kommt auf uns zu. Jedes Level ist hier erwünscht. Wir freuen uns auf jeden Fall, hier die Szene zu verbinden, ein bisschen Network hier zu betreiben. Und natürlich könnt ihr auch mit den Jungs hier in Kontakt kommen und ihnen alles fragen, was ihr euch nur vorstellen könnt. Und wir spielen noch eine schöne Nummer. Sehen wir uns gleich und habt einen schönen Abend. Bis gleich. Thank you.

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Okay, ja. Also wir spielen noch eine Nummer hier bei der Open Stage und dann machen wir noch einen Titel mit der Opening Band. Also zwei Titel insgesamt noch. Lauft nicht weg. Vielen Dank fürs Kommen. Großen Applaus nochmal, wie gesagt, für alle Musikerinnen und Musiker, die heute Abend hier gespielt haben. Vielen Dank an euch, dass ihr gekommen seid und mit uns den Abend verbracht habt. Nächsten Monat, wie gesagt, spielt hier die Big Band des Konservatoriums, also kommt unbedingt vorbei. Danach haben wir natürlich auch noch einen schönen Opener. Ich hoffe, ihr hattet heute trotzdem einen schönen Abend, obwohl meine bessere Hälfte Henning Schieber nicht hier war. Der ist gerade, mit dem organisiere ich das ja hier unter anderem. Und der ist aber leider verhindert heute, aber dafür haben wir natürlich adäquaten Ersatz gefunden. Und ja, ich soll auf jeden Fall schöne Grüße ausrichten von ihm. Wir spielen auch einen schönen Blues und ja, danke für euer Kommen und wir sehen uns nächsten Monat. Ja, ciao, ciao.

1, 2, 1, 2. So, jetzt bin ich wieder da. Vielen Dank. Wir spielen einen letzten Song, der heißt A Night in Tunisia. Und ich glaube, den haben wir auch noch nie gespielt hier auf der Session. Tatsächlich. Ich glaube, der wird noch nie gecallt. Night in Rostock, ja. Genau, wie gesagt, nächsten Monat ist wieder die letzte Jam-Session hier im Hafenkotter 57. Danach geht's dann ab Ende Mai wieder Richtung Hafendommel. Das ist diese Containerbar direkt an der Rostocker Hafenkante. Und dort beginnen wir ab Ende Mai, wie gesagt, bis, ich denke mal so Mitte September, wöchentlich mit einer Jam-Session. Die organisiere ich auch wieder mit dem wundervollen Henning Schieber gemeinsam. Und wir haben auch schon einige Opener im Kasten, also kommt da unbedingt hin. Da geht es dann immer von 19 Uhr bis 22 Uhr, jeder Montag dann sozusagen ab Ende Mai. Also spread the word, wir würden uns freuen, euch auch dort zu sehen. Und ja, wünschen euch noch einen schönen Abend. Schön, vielen Dank fürs Kommen und bye bye.

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